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2: Guten Morgen, ich bin der Jonathan Ernst.
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2: In der Nacht auf heute haben heftige Unwetter mehrere Regionen in der Schweiz getroffen. Aus den Kantonen Luzern, Zürich, Thurgau und Jura wurden Hagel und umgestürzte Bäume sowie überflutete Keller gemeldet. Im Kanton Zürich gingen rund 550 Notrufe bei der Feuerwehr ein. Laut SRF Meteo wurden bis gestern Abend über 26.000 Blitze registriert. In Seen bei Winterthur fiel zudem innerhalb kurzer Zeit mehr als ein Drittel der üblichen Juli-Regenmenge. Die FIFA und die USA werden wegen Menschenrechtsverletzungen bei der Fußball-WM kritisiert. Die US-Regierung sei missbräuchlich hart gegen Einwanderer vorgegangen, heißt es von der Organisation Human Rights Watch. Zudem seien viele Fans aus der ganzen Welt an der Teilnahme an der WM gehindert worden, unter anderem durch überteuerte Ticketpreise und strenge Visa-Regeln. US-Präsident Donald Trump hat sich mit einer State of the Union-Rede an das US-amerikanische Volk gewandt. Dabei hat er erneut Misstrauen an fairen und freien Wahlen im eigenen Land geweckt. Angeblich hätte China seit 2020 Einfluss auf Wahlen genommen. 2020 habe China den vermutlich größten Diebstahl von Wahldaten in der Geschichte verübt. Heute sollen Daten von Geheimdiensten veröffentlicht werden, welche die Vorwürfe belegen sollten, so Trump. Der größte Streaming-Anbieter wächst weiter. Netflix konnte in den letzten drei Monaten Umsatz und Gewinn deutlich steigen. Dennoch ist die Aktie nach der Veröffentlichung der Zahlen gesunken. Dies, da laut Analysten die Anleger skeptisch in die Zukunft blicken und weil Netflix die Zahlen nur noch jährlich statt zweimal pro Jahr veröffentlichen wird. Bis jetzt noch keine Meldungen von der Strasse. Allen unterwegs wünsche ich eine gute und sichere Fahrt. Viel Sonne gibt es heute nicht, es kommt auch immer mal wieder regnen, bei Temperaturen bis maximal 26 Grad. Am Morgen und am Sonntag bleibt es wechselhaft, der Regen nimmt aber ein bisschen ab, die Temperaturen die gehen aber leicht zurück auf maximal 23 Grad am Sonntag.
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3: Einen guten Start wünsche ich euch, steht gut auf.
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1: Es ist 17:30.
2: Guten Morgen, ich bin der Jonathan Ernst.
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2: In der Nacht auf heute haben heftige Unwetter mehrere Regionen in der Schweiz getroffen. Aus den Kantonen Luzern, Zürich, Thurgau und Jura wurden Hagel und umgestürzte Bäume sowie überflutete Keller gemeldet. Im Kanton Zürich gingen rund 550 Notrufe bei der Feuerwehr ein. Laut SRF Meteo wurden bis gestern Abend über 26.000 Blitze registriert. In Seen bei Winterthur fiel zudem in kurzer Zeit mehr als ein Drittel der üblichen Juli-Regenmenge. Die FIFA und die USA werden wegen Menschenrechtsverletzungen bei der Fußball-WM kritisiert. Die US-Regierung sei missbräuchlich hart gegen Einwanderer vorgegangen, heißt es von der Organisation Human Rights Watch. Zudem seien viele Fans aus der ganzen Welt an der Teilnahme an der WM gehindert worden, unter anderem durch überteuerte Ticketpreise und strenge Visa-Regeln. Das US-Militär hat laut iranischen Medien zwei Brücken im Süden des Irans angegriffen. Bei dem Angriff seien zwei Menschen getötet und vier weitere verletzt worden. Davor hatte das US-Militär für die sechste Nacht in Folge den Start neuer Angriffe gegen den Iran verkündet. Der größte Streaming-Anbieter wächst weiter. Netflix konnte in den letzten drei Monaten Umsatz und Gewinn deutlich steigern. Dennoch ist die Aktie nach der Veröffentlichung der Zahlen gesunken. Dies, da laut Analysten die Anleger skeptisch in die Zukunft blicken und weil Netflix die Zahlen nur noch jährlich statt zweimal pro Jahr veröffentlichen wird. Bis jetzt noch keine Meldungen von der Strasse. Allen unterwegs wünsche ich eine gute und sichere Fahrt. Viel Sonne gibt es heute nicht, es kommt auch immer mal wieder regnen, bei Temperaturen bis maximal 26 Grad. Am Morgen und am Sonntag bleibt es wechselhaft, der Regen nimmt aber ein bisschen ab, Temperaturen die gehen aber leicht zurück auf maximal 23 Grad am Sonntag.
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3: Wunderschönen guten Morgen, Argovialand.

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1: Der Govia Morgenshow mit Schwung geht's ab in Freitagmorgen. Jetzt mit Jennifer Lopez und David Guetta. 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

0: Guten Morgen, Argovia Land. Zusammen starten wir in Freitag. Und haben hier den Michael Schulte und Austis mit dabei. Half of my heart. Freitag, der 17. Juli. Einen guten Start euch. Es ist 6 Uhr.
1: Ich bin der Nico Eichwald. Guten Morgen.
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1: In der Nacht haben starke Unwetter in mehreren Teilen der Schweiz gewütet. So hat die Einsatzzentrale rund 550 Feuerwehrnotrufe im Kanton Zürich entgegengenommen, wie Schutz und Rettung Zürich mitteilte. Die meisten Einsätze hätten umgestürzte Bäume und mit Wasser vollgelaufene Gebäude betroffen. Meldungen zu umgestürzten Bäumen und Hagelschlägen gab es auch aus den Kantonen Thurgau, Luzern und Jura. Im Aargau nehmen assistierte Suizide stark zu. Die Zahl der Freitodbegleitungen hat sich in den letzten 10 Jahren fast verdreifacht, auf 145 Fälle im vergangenen Jahr. Das berichtet die Aargauer Zeitung. Jeder Fall wird strafrechtlich überprüft. Im letzten Jahr musste der Kanton dafür insgesamt 200.000 Franken ausgeben. Die Zahl der Todesopfer in Venezuela steigt 3 Wochen nach den Erdbeben weiter an. Die venezolanische Regierung meldete fast 5.000 Tote, 17.000 Menschen seien verletzt worden. Wie viele nach wie vor vermisst werden, ist unklar. Eine unabhängige Bürgerplattform geht von rund 30.000 Personen aus, deren Verbleib unbekannt ist. Die venezolanischen Behörden machen keine Angaben dazu. Ende Juni bebte in Venezuela im Abstand von 39 Sekunden zweimal die Erde, so stark wie nie zuvor im Land. Das US-Militär hat laut iranischen Medien 2 Brücken im Süden des Irans angegriffen. Bei dem Angriff seien 2 Menschen getötet und 4 weitere verletzt worden, hieß es weiter. Davor hatte das US-Militär für die 6. Nacht in Folge den Start neuer Angriffe gegen den Iran verkündet. US-Präsident Donald Trump hatte zudem damit gedroht, die Angriffe im Iran auf Kraftwerke und Brücken auszuweiten.
0: Der Dow Jones New York schließt 0,2% im Minus, der Nasdaq schließt 1,6% im Minus und der Nikkei in Tokio steht aktuell 4,8% im Minus. Noch die Devise, ein Euro gibt es für 93 Rappen, ein US-Dollar für 81 Rappen.
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0: Ist noch früh an diesem Freitagmorgen, 2 ab 6 Uhr, unterwegs, da läuft alles so, wie es muss. Haben Sorge.
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0: Die Hitze, die macht eine kleine Pause. Die fährt heute mit typischen 26 Grad an. Dazu kann es besonders am Nachmittag dann auch noch mal regnen oder gewittern. Das Wochenende, das ist dann deutlich kühler. Es geht um die 22 bis maximal 24 Grad. Dazu ein Mix aus Sonne, Wolken und einmal Regen.
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0: Schön starten wir zusammen im Freitag.
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0: gibt's ein richtiges Fußballwochenende. Guten Morgen, Argovialand, 11 ab 6. Am Sonntagabend dann ja der grosse WM-Final zwischen Spanien und Argentinien. Und da könnt ihr euch schon vorher dafür aufwärmen. Und zwar morgen Nachmittag im Brücklifeld in Aarau. Da treffen im Rahmen eines internationalen Testspiels der FC Aarau und der Bundesligist Union Berlin aufeinander. Eine Gelegenheit, um einen Haufen aus dem Match mitzunehmen, hat uns der Aarau-Trainer Brunello Jacopetta gesagt.
1: Ich sage, wir werden extrem gefordert werden, weil es ist doch einfach eine andere Qualität, eine andere Intensität, ja, wo sie werden angehen. Und das ist für uns, ja, vor allem jetzt in der neuen Zusammensetzung, wo wir sind, extrem wertvoll, um zu sehen, was müssen wir schaffen, was verheben schon. Wir haben nicht mehr viel Zeit und darum müssen wir die richtigen Schrauben dann entsprechend können drehen.
0: Und da darf ich euch einladen, Argovialand. Es gibt zwei Tickets für den Match morgen, der FCA gegen Union Berlin. Da ist eine gute Zeit garantiert.
1: Ja, ich glaube, das ist etwas, was nicht alltäglich ist, ein Bundesligist in der Schweiz zu haben. Vor allem hier auf dem Brücklifeld ist sowieso noch mal ein bisschen spezieller mit der Atmosphäre, die wir haben. Von dem her wünschen wir uns, dass natürlich möglichst viel das attraktives Spiel dürfen, besuchen kommen und natürlich mitfahren.
0: Wenn ihr dabei sein wollt, morgen im Brücklifeld, dann könnt ihr jetzt hier ins Studio anrufen, 0848 120 120. Und übrigens, wer Tickets für das Freundschaftsspiel hat, der dürft dann auch gratis als erstes Heimspiel vom FCA das dann am 1. August.

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ist es. So ein bisschen mitgrölen im Auto. Don't look back in anger. Guten Morgen, Argovialanz, es ist 19.06 Uhr. Und der Freitag heute bringt typische 26 Grad zu uns. Dazu kann es besonders am Nachmittag auch noch mal regnen oder gewittern. Ein Wochenende, das ist dann doch recht durchzogen. Sonne, Wolken und Regen wechseln sich ab. Dazu dann noch so um die 22 bis maximal 24 Grad. Gibt also mal eine kleine Pause von der Hitze. Unterwegs auf der Straße läuft übrigens alles so, wie es muss. Da habt ihr eine Freifahrt und da gebe ich euch den Harry Styles auf den Beifahrersitz. American Girl.

0: Wir schicken euch ins Brückli-Feld. Das ist der Govia Morgenshow, 22 ab 6. Und morgen gibt es ein ganz spezielles Testspiel. Und zwar steht der FC Aarau gegen den Bundesligist Union Berlin auf dem Rasen. Da dürfen wir euch einladen. 0848 120 120. Die Leitungen die sind pumpenvoll. Nummer 2. Guten Morgen, wer ist dran?
1: Hallo Nessa, das ist Trix Sommerhalder. Guten Morgen.
0: Hey, du wirst gerne ins Brückli-Feld morgen?
1: Ja, genau.
0: Erzähl, wieso genau
1: das
0: du?
1: Cool. Ja, ich war schon so ewig lang nicht mehr im Brückli-Feld. Ich war früher ein grosser Fan vom FC Aarau und jetzt hat mich da gerade mega gelustet. Und dann habe ich noch Nachbarn, die von Berlin kommen und ich würde die gerne fragen oder jemand von denen, ob sie mitkommen würden.
0: Ah, das wäre ja witzig. Und dann würdest du als FCA-Fan und Berliner als Union-Fans gehen.
1: Genau.
0: Wunderbar. Also komm, dann machen wir doch das.
1: Gut, super, wunderbar.
0: Und cool ist ja auch, du bist dann auch gerade eingeladen als erstes Heimspiel von dieser Saison vom FC Aarau. Dort darfst du dann auch
1: ja,
0: gehen.
1: Ja, eben. Dann würde ich wieder mal den FC Aarau-Match schauen. Oder in dem Sinne ein Meisterschaftsspiel. Ja, genau. Das wäre cool. Ja.
0: Dann machen wir doch das so. Und dann, Guvilland, ich habe dann nochmal zwei Tickets für euch bereit. Die gibt es dann kurz vor dem 9 Uhr für euch.

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2: Freitag, der 17. Juli. Guten Start euch. Es ist 6:30.
3: Ich bin der Nico Eichwald. Guten Morgen.
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3: In der Nacht haben starke Unwetter in mehreren Teilen der Schweiz gewütet. So hat die Einsatzzentrale rund 550 Feuerwehrnotrufe im Kanton Zürich entgegengenommen, wie Schutz und Rettung Zürich mitteilte. Die meisten Einsätze hätten umgestürzte Bäume und mit Wasser vollgelaufene Gebäude betroffen. Meldungen zu umgestürzten Bäumen und Hagelschlägen gab es auch aus den Kantonen Thurgau, Luzern und Jura. Im Aargau nehmen assistierte Suizide stark zu. Die Zahl der Freitodbegleitungen hat sich in den letzten 10 Jahren fast verdreifacht, auf 145 Fälle im vergangenen Jahr. Das berichtet die Aargauer Zeitung. Jeder Fall wird strafrechtlich überprüft. Im letzten Jahr musste der Kanton dafür insgesamt 200.000 Franken ausgeben. Die Zahl der Todesopfer in Venezuela steigt 3 Wochen nach den Erdbeben weiter an. Die venezolanische Regierung meldete fast 5.000 Tote, 17.000 Menschen seien verletzt worden. Wie viele nach wie vor vermisst werden, ist unklar. Eine unabhängige Bürgerplattform geht von rund 30.000 Personen aus, deren Verbleib unbekannt ist. Die venezolanischen Behörden machen keine Angaben dazu. Ende Juni bebte in Venezuela im Abstand von 39 Sekunden zweimal die Erde, so stark wie nie zuvor im Land. Das US-Militär hat laut iranischen Medien 2 Brücken im Süden des Irans angegriffen. Bei dem Angriff seien 2 Menschen getötet und 4 weitere verletzt worden, hieß es weiter. Davor hatte das US-Militär für die 6. Nacht in Folge den Start neuer Angriffe gegen den Iran verkündet. US-Präsident Donald Trump hatte zudem damit gedroht, die Angriffe im Iran auf Kraftwerke und Brücken auszuweiten.
2: Liebe Grüße euch ins Auto, es war 6:30 unterwegs im Argovia-Land. Da läuft alles so, wie es muss. Ihr habt Freifahrt.
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2: Und wer gestern so wie ich den Plausch gehabt mit dem Geräusch von Regen einzuschlafen, der kommt das Wochenende vielleicht nochmal auf seine Kosten. Der Freitag heute bringt vor allem gegen den Nachmittag Regen oder Gewitter, dazu eine typische 26 Grad. Auch am Wochenende wird es dann doch immer wieder mal nass, dazu dann noch um die 22 bis 24 Grad.
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2: Und auch jetzt, wie versprochen, Shakira für euch.
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Argovia Morgenshow. In 22 Minuten ist es 7. Jetzt gerade gibt es Argovia Festmusik und zwar von der Naomi Laren. Ihre Hit Stranger ist parat. Das wäre doch gerade der perfekte Soundtrack, um noch schnell Tickets zu posten, damit ihr dann sicher dabei seid, wenn wir uns am 1. 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Falls ihr mit der ganzen Familie kommt, dann denkt daran, Kinder unter 14, die brauchen noch kein Ticket, die dürfen gratis mitfeiern. Euch jetzt einen guten Start in Freitag, wie gesagt, mit der Naomi Laren.

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für den Sonnenaufgang Coldplay mit Viva la Vida. Guten Morgen, Margovia Lanz, es ist Viertel vor 7. Und der Freitag heute bringt typische 26 Grad zu uns. Dazu kann es besonders am Nachmittag auch mal noch regnen oder gewittern. Das Wochenende selber, das ist dann doch recht durchzogen. Sonne, Wolken und Regen wechselt sich ab. Dazu dann noch um die 22 bis maximal 24 Grad. Der Blick auf die Strasse, der ist schon mal schnell erzählt. Im Margovia Land läuft alles so, wie es muss. Ich habe nur eine Meldung von der Nord-Süd-Achse. Auf dem Weg Richtung Süden zwischen Wasser und Göschenen hat es 2 km Stau. Heisst, es geht etwa 20 Minuten länger. Euch jetzt eine gute Fahrt in den Freitag mit der Olivia Dean.

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0: Am Sonntagabend um 9 Uhr kommt endlich einmal aus, wer sich Weltmeister 2026 nennen darf. Spanien oder Argentinien. Da wollen wir ein bisschen den Puls von diesen Fans spüren. Für das schwätzen wir unter anderem mit ihr da.
2: Ich bin Brenda und vamos Argentina, el domingo salimos campeones.
0: Jawohl, Brenda aus Safenwil ist 100% Argentinierin. Sie weiss, was in Argentinien gerade so los ist, kurz vor dem Finale.
2: Es ist einfach, von klein bis zu den Grosseltern gehen alle auf der Strasse, schauen den Match alle zusammen und es ist eine wahnsinnige Stimmung.
0: Sie war auch schon dabei, gewesen, wo Argentinien an der letzten WM 2022 Weltmeister geworden ist und also, das klingt ja unglaublich.
2: Wir haben uns alle in Buenos Aires getroffen und es war ein Fest. Gewesen. Also es ist wahnsinnig. Tagelang hat man dort gefeiert und es war kein normales Leben möglich. Gewesen. Es sind alle auf der Strasse. Zum Teil haben die Leute draußen noch übernachtet. Wie gesagt, grilliert, gesungen.
0: Also sollte Argentinien jetzt wieder Weltmeister werden, dann gehe ich jetzt mindestens 2 Tage lang, also so richtig ab im Land. Besonders dann an dem Tag, wo die Nationalmannschaft dann wieder heimkommt.
2: Das ist wieder ein Tag, wo nichts mehr geht, wo man nicht muss an den Flughafen gehen muss, wo man nicht reisen darf, weil alle auf der Straße sind und die Mannschaft vom Flughafen bis in die Stadt und bis auf Buenos Aires begleitet. In jeder Form, zu Fuß mit dem Velo. Also das habe ich auch miterlebt. Es ist wahnsinnig.
0: Heieiei, sind wir gespannt, wer das da Grund zum Durchdrehen überkommt. Argentinien oder vielleicht doch Spanien. Das grosse Finale. Der Sonntagabend um 9 Uhr. Und wir finden dann übrigens auch noch raus, was denn gerade in Spanien los ist. Das dann in einer guten Stunde auf die 10 vor 8.
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0: gerade schon parat. Das ist Holly Humberstone mit To Love Somebody. Geht als nächstes.
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0: Freitag, der 17. Juli. Guten Start euch, es ist 7
7: Uhr. Ich bin der Nico Eichwald. Guten Morgen.
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7: In der Nacht haben starke Unwetter in mehreren Teilen der Schweiz gewütet. So hat die Einsatzzentrale rund 550 Feuerwehrnotrufe im Kanton Zürich entgegengenommen, wie Schutz und Rettung Zürich mitteilte. Die meisten Einsätze hätten umgestürzte Bäume und mit Wasser vollgelaufene Gebäude betroffen. Meldungen zu umgestürzten Bäumen und Hagelschlägen gab es auch aus den Kantonen Thurgau, Luzern und Jura. Im Aargau nehmen assistierte Suizide stark zu. Die Zahl der Freitodbegleitungen hat sich in den letzten 10 Jahren fast verdreifacht, auf 145 Fälle im vergangenen Jahr. Das berichtet die Aargauer Zeitung. Jeder Fall wird strafrechtlich überprüft. Im letzten Jahr musste der Kanton dafür insgesamt 200.000 Franken ausgeben. Die Zahl der Todesopfer in Venezuela steigt 3 Wochen nach den Erdbeben weiter an. Die venezolanische Regierung meldete fast 5.000 Tote, 17.000 Menschen seien verletzt worden. Wie viele nach wie vor vermisst werden, ist unklar. Eine unabhängige Bürgerplattform geht von rund 30.000 Personen aus, deren Verbleib unbekannt ist. Die venezolanischen Behörden machen keine Angaben dazu. Ende Juni bebte in Venezuela im Abstand von 39 Sekunden zweimal die Erde, so stark wie nie zuvor im Land. Das US-Militär hat laut iranischen Medien 2 Brücken im Süden des Irans angegriffen. Bei dem Angriff seien 2 Menschen getötet und 4 weitere verletzt worden, hieß es weiter. Davor hatte das US-Militär für die 6. Nacht in Folge den Start neuer Angriffe gegen den Iran verkündet. US-Präsident Donald Trump hatte zudem damit gedroht, die Angriffe im Iran auf Kraftwerke und Brücken auszuweiten.
0: Der Dow Jones New York schließt 0,2% im Minus, der Nasdaq schließt 1,6% im Minus und der Nikkei in Tokio steht aktuell 5,4% im Minus. Die Notdevise, ein Euro gibt es für 93 Rappen, ein US-Dollar schon für 81 Rappen.
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0: Es braucht nur ein bisschen Geduld auf dem Weg Richtung Sommerferien. Es ist 2 ab 7 Uhr, eine Meldung, die die Nord-Süd-Achse betrifft. Auf dem Weg Richtung Süden zwischen Wassern und Göschen hat es 2 km Stau. Heisst, es geht gut 20 Minuten länger vor dem Tunnel.
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0: Die macht eine kleine Pause. Die fährt heute mit typischen 26 Grad an. Dazu kann es besonders am Nachmittag noch mal regnen oder gewittern. Ein Wochenende, das ist dann doch deutlich kühler. Es geht um die 22 bis maximal 24 Grad. Dazu ein Mix aus Sonne, Wolken und auch mal ein gutes Regen.
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8: Guten Morgen, Argovia. Morgen.
1: mit der Vanessa und dem Matteo.
0: Ich wünsche euch einen guten Start in Freitagmorgen.
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Ihr habt ein neues Open Air und ihr könnt zu den Ersten gehören, die das entdecken. Guten Morgen, Argovialand, 11 ab 7. Und zwar ist das eine richtig coole Sache im solothurnischen Gerlafingen. Da gibt es ein neues Open Air und zwar in einer Body. Also das ist wirklich ein riesiges Gelände mit zwei Pools. Dazu gibt es ein Riesenrad, einen Biergarten, eine Après-Ski-Bar, diverse Foodstände, Poolpartys mit einer Poolbar und allem, was halt da so dazugehört. Und dann hat es natürlich auch noch drei Bühnen auf dem Gelände, wo ihr am Samstag auf der Mainstage zum Beispiel seid. Wir sind mit am Start an dem neuen Body Open Air. Die Jungs von Clock Clock, genauso wie er da. Könnt ihr vom Pool her dann am Bastian Baker zuhören. Und dann gibt es noch den kompletten Abriss mit ihm. Da würde ich mich glaube am meisten freuen. Der DJ Antoine, der bringt euch zum Tanzen morgen in einer Woche am Eichholz Open Air in der Body Gerlafingen. Wenn ihr an diesem Tag gerne dabei wollt, Cocktails schlürfen, baden und Live-Musik geniessen, dann könnt ihr jetzt anrufen 0848 120 120. Es gibt zwei Tickets für den Samstag, 25. Juli.

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jeden Freitag euch Argovialanz ist 19.07. Und gerade nach dem Alex Warren finden wir raus, wer hier als Eichholz-Festival zu Gerlafingen gehen darf. Zuerst aber ganz schnell noch das Wetter-Update. Der Freitag heute bringt typische 26 Grad ins Argovialand. Dazu kann es am Nachmittag auch noch mal regnen oder gewittern. Ein Wochenende dann recht durchzogen. Sonne, Wolken und Regen wechseln sich ab. Dazu dann um die 22 bis maximal 24 Grad. Von der Strasse habe ich nur eine Meldung für euch. Betrifft Nord-Süd-Achse. Auf dem Weg Richtung Süden zwischen Wasser und Göschen hat es 2 km Stau. Heisst, es geht etwa 20 Minuten länger, wenn ihr auf dem Weg zum Gotthard sind. Ich wünsche euch eine gute Fahrt. Wie versprochen mit dem Alex Warren und seinem Hit Fever.

0: Nächstes Wochenende verwandelt sich die Badi Gerlafingen zu Solothurn zum ersten Mal in ein riesiges Open-Air-Gelände. Sie feiern zum ersten Mal das Eichholz-Festival, morgen in einer Woche unter anderem mit dem DJ Antoine, Bastian Baker und vielen mehr. Da könnt ihr baden und festen gleichzeitig. Wir haben euch Tickets für den Samstag, 25. Juli auf die Seite. 0848 120 120 könnt ihr euch melden, wenn ihr die denn gerne hättet. Leitung Nummer 5. Guten Morgen, wer ist dran?
1: Guten Morgen!
0: Wer ist dran?
1: Da ist Rebecca.
0: Rebecca, bist du jetzt durch verschrocken, dass ich abgenommen habe, oder was ist los?
1: Ja, genau. Ich bin gerade durch den Tunnel gefahren und habe gedacht, nein, jetzt habe ich sicher keine Verbindung. Aber es hat funktioniert.
0: Es hat funktioniert und du darfst das neue Body Open Air.
1: Ah, oh, so gut. Schön. Merci vielmals.
0: Du erzähl, wieso freust du dich so fest heute Morgen?
1: Ja, es ist doch auch eine schöne Aufmunterung heute am Freitag oder vor dem Wochenende noch. Also ich finde das genial. Habe ich nicht damit gerechnet.
0: So muss das sein. Und Argoviland, ich habe dann nochmal zwei Tickets parat. Die sind dann für ein Festival Freitag mit der Stefanie Heinzmann oder auch einem Gentleman, die dann auf die 10 achten.

0: Story für euch am Freitag.
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0: Mit am Start heute Morgen auch er da. Das ist der Kamerad mit Hug Yourself. Nehmt auch die Kenya Grace noch mit ihrem Hit Strangers. Und der kommt auch noch. Das ist der Don Henley in der nächsten halben Stunde. The Boys of Summer.
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0: Freitag, der 17. Juli. Einen guten Start euch. Es ist 7:30 Uhr.
3: Ich bin der Nico Eichwald. Guten Morgen.
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3: In der Nacht haben starke Unwetter in mehreren Teilen der Schweiz gewütet. So hat die Einsatzzentrale rund 550 Feuerwehrnotrufe im Kanton Zürich entgegengenommen, wie Schutz und Rettung Zürich mitteilte. Die meisten Einsätze hätten umgestürzte Bäume und mit Wasser vollgelaufene Gebäude betroffen. Meldungen zu umgestürzten Bäumen und Hagelschlägen gab es auch aus den Kantonen Thurgau, Luzern und Jura. Im Aargau nehmen assistierte Suizide stark zu. Die Zahl der Freitodbegleitungen hat sich in den letzten 10 Jahren fast verdreifacht, auf 145 Fälle im vergangenen Jahr. Das berichtet die Aargauer Zeitung. Jeder Fall wird strafrechtlich überprüft. Im letzten Jahr musste der Kanton dafür insgesamt 200.000 Franken ausgeben. Die Zahl der Todesopfer in Venezuela steigt 3 Wochen nach den Erdbeben weiter an. Die venezolanische Regierung meldete fast 5.000 Tote, 17.000 Menschen seien verletzt worden. Wie viele nach wie vor vermisst werden, ist unklar. Eine unabhängige Bürgerplattform geht von rund 30.000 Personen aus, deren Verbleib unbekannt ist. Die venezolanischen Behörden machen keine Angaben dazu. Ende Juni bebte in Venezuela im Abstand von 39 Sekunden zweimal die Erde, so stark wie nie zuvor im Land. Die politische Führung der Falklandinseln fordert den Weltfußballverband FIFA zum Handeln auf. Argentinische Spieler hatten nach dem Sieg im WM-Halbfinal gegen England ein Banner gezeigt, worauf stand, die Falklandinseln sind argentinisch. Sie hoffe, dass die FIFA ihr Versprechen einlöse, die Politik aus dem Sport herauszuhalten und Verhalten dieser Art zu ahnden. Großbritannien und Argentinien hatten im Falklandkrieg einen bewaffneten Konflikt ausgetragen.
0: Ich begrüsse euch ins Auto, es war 7:30 Uhr. Im Argovialand läuft alles so, wie es muss. Ich habe nur eine Meldung von der Nord-Süd-Achse. Auf dem Weg Richtung Süden zwischen Wassen und Göschenen hat es unterdessen 3 Kilometer Stau. Das heisst, es geht eine halbe Stunde länger. Die Einfahrt Göschenen, die ist dann gesperrt.
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0: Wer gestern so wie ich den Plausch gehabt, mit dem Geräusch von Regen einzuschlafen, der kommt das Wochenende vielleicht nochmal auf seine Kosten. Der Freitag heute bringt dann gegen den Nachmittag Regen oder Regenwitter, dazu 26 Grad. Und auch am Wochenende wird es immer wieder einmal nass, dazu dann noch um die 22 bis 24 Grad.
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0: So, jetzt ist sie den Ball geschafft. Die erste Woche ohne Matteo. Nächste Woche dann nochmal eine und dann kommt er wieder retour. Das heisst, ich habe jetzt noch heute und nächste Woche Zeit, um mit euch falsch ins Richtung zu spielen. Sonst macht er das ja Ami. 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

0: Guten Morgen, 7.38.
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0: Einen wunderschönen guten Morgen meiner heutigen Kandidatin, Sabrina aus Köliken. Hallo.
2: Hallo.
0: Du bist ein bisschen nervös, hast du mir vorhin gesagt, gell?
2: Mhm. Weil man etwas gönnen kann.
0: Eben, gell? Mit 100 Franken gehen shoppen, schon auch cool.
2: Ja, schon, ja.
0: Sabrina, das kommt gut. Ich leite dich da durch und dann gönnst du hoffentlich die 100 Franken. Ich stelle dir sechs Fragen, brauche von dir sechs sinngemäß falsche Antworten. Das Ganze in 20 Sekunden. Und wenn du das schaffst, dann darfst du shoppen mit 100 Stutz im Sack.
2: Ja.
0: Also Sabrina, nochmal tief durchschnaufen. Dann wünsche ich dir toi toi toi und mach alles falsch. Welche Farbe haben Aprikosen?
2: Grün.
0: Falsch. Eine Zahl grösser als 8?
2: 7.
0: Falsch. Was für ein Tier ist der Mickey Maus?
2: Känguru.
0: Falsch. Die Hauptzutat von Guacamole?
2: Gurke.
0: Falsch. Welche Farbe hat der Kiwi von außen?
2: Blau.
0: Das ist auch falsch. Und ist Weihnachten dieses Jahr schon gewesen?
2: Ja.
0: Das ist auch falsch, Sabrina. Knapp noch gelangt. 100 Stutz.
2: Oh, schon geil.
0: Hey, trotz Nervosität 100 Franken ja, abgeräumt. Oh. Ich gratuliere.
2: Danke.
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Guten Morgen, Argovia Lanz. Mit dem Don Händli geht es ab am Freitag, es ist ein Viertel vor 8. Und der Tag heute bringt typische 26 Grad zu uns. Besonders am Nachmittag kann es dann auch noch mal regnen oder gewittern. Das Wochenende selber ist dann auch recht durchzogen. Sonne, Wolken und auch mal Regen wechseln sich ab. Es wird auch einiges kühler, noch um die 22 bis maximal 24 Grad. Unterwegs auf der Strasse, da läuft im Argovia Land alles so, wie es muss. Ich habe euch nur eine Meldung, die dort Nord-Süd-Achse betrifft. Auf dem Weg Richtung Süden, zwischen Wasser und Göschenen hat es unterdessen 4 km Stau. Das heisst, es geht 40 Minuten länger. Die Einfahrt zu Göschenen, die ist dann gesperrt. Ich wünsche euch eine gute Fahrt jetzt mit dem Niklas.

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0: 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Da wollen wir den Puls der Fans ein bisschen spüren. Für das schwätzen wir mit ihr da.
2: Ich bin Sarah und vamos a España.
0: Jawohl, Sarah aus Oftringen, die ist Spanierin und natürlich schon ganz hibbelig wegen dem grossen Final. Sie hängt der spanischen Nationalmannschaft seit Anfang an den Nockenschuhe.
2: Jedes Spiel, das wir gewonnen haben, ist wirklich, als ob wir jedes Mal schon die WM gewonnen hätten. Wir machen oder wir schauen dazu mit Herzblut und das ist für uns eine riesig grosse Erleichterung, dass wir schon in den Finale sind.
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2: 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Da gibt es keine Grenze, nichts. 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
0: Also so wie es klingt, wird Spanien gefestet, ganz egal wie dann der Match ausgeht. 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
0: 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Spanien oder vielleicht doch Argentinien? Das grosse Finale der WM, der Sonntag, Abend am 9.
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0: Zusammen starten wir die Freizeit jetzt mit ihm da. Das ist die Portion gute Laune, die es man verträgt. Gibt's vom Ray Dalton Blood Running.
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0: Freitag, der 17. Juli. Guten Start euch, es ist 8 Uhr.
5: Ich bin der Nico Eichwald. Guten Morgen.
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5: Mindestens 12.000 zusätzliche Todesfälle sind in etwa 10 europäischen Ländern während der außergewöhnlichen Hitzewelle im Juni verzeichnet worden. Das berichtet die französische Nachrichtenagentur AFP. Zwischen dem 22. und dem 28. Juni, dem Höhepunkt der Hitzewelle, in mehreren Ländern wurde von den nationalen Instituten in 7 Staaten bereits rund 10.000 zusätzliche Todesfälle erfasst. Unbekannte haben im Namen des Coop-Are-Parks Würendlingen gefälschte Briefe verschickt. Darin wird Autofahrerinnen und Autofahrer der Missbrauch von Behindertenparkplätzen vorgeworfen und mit einer Buße gedroht, berichtet die Aargauer Zeitung. Coop distanziert sich klar von den Schreiben, hat bereits Anzeige erstattet und sucht weitere Betroffene. Die Schweizer Armee bezieht ihr Apfelmus aus Italien. Der Schweizerische Obstverband kritisiere den Entscheid, da Apfelmus grundsätzlich auch aus Schweizer Rohstoffen hergestellt werden könne, schreibt der Blick. Er fordere bei der Armeeverpflegung eine stärkere Berücksichtigung einheimischer Produkte und wolle das Gespräch mit der Armee suchen. Amazwiss entgegne, der Zuschlag sei nach den Regeln des öffentlichen Beschaffungsrechts erfolgt. Das Weltmeistertrikot von Brasiliens Fußballlegende Pelé aus dem Jahr 1958 hat für mehrere Millionen den Besitzer gewechselt. Wie das Auktionshaus mitteilte, wurde das blaue Trikot mit der gelben Nummer 10 für fast 5 Millionen Dollar versteigert. Teurer war mit über 8 Millionen bislang nur das Fußballtrikot von Diego Maradona der WM 1986.
0: Der Dow Jones New York schließt 0,2% im Minus, der Nasdaq schließt 1,6% im Minus und der Nikkei in Tokio steht aktuell 4,7% im Minus. Noch die Weise, ein Euro gibt es für 93 Rappen, ein US-Dollar schon für 81 Rappen.
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0: Es war 8 Uhr und unterwegs läuft alles so, wie es muss. Ich habe nur eine Meldung von der Nord-Süd-Achse. Wenn ihr in den Süden runterwendet, dann staut es hier zwischen Wassen und Göschenen. Unterdessen 4 Kilometer, das heisst, es geht 40 Minuten länger. Die Einfahrt Göschenen, die ist gesperrt. Sonst läuft alles so, wie es muss. Habt Sorge.
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0: Hit, die macht eine kleine Pause. Die fährt heute mit üppigen 26 Grad an. Dazu kann es dann besonders am Nachmittag regnen oder gewittern. Als Wochenende das ist dann doch deutlich kühler. Es gibt noch um die 22 bis maximal 24 Grad. Dazu ein Mix aus Sonne, Wolken und einmal Regen.
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0: Geniessen den schönen Freitagmorgen.
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hat ein neues Open Air und ihr könnt zu den Ersten gehören, die das entdecken. Und zwar ist das eine richtig coole Sache im solothurnischen Gerlafingen. Da gibt es ein neues Open Air und zwar ist das in einer Body. Das ist ein riesiges Gelände mit zwei Pools, dazu ein Riesenrad, ein Biergarten, eine Après-Ski-Bar, diverse Foodstände, natürlich Poolpartys mit einer Poolbar und allem, was dazugehört. Und natürlich hat es dann auch noch drei Bühnen auf dem Gelände, wo ihr am Freitag auf der Mainstage zum Beispiel Sido seht. Stefanie Heinzmann, die nimmt das Badtüchli mit und steht dann für euch auf der Bühne. Ganz genau so wie er da. Passt doch super zu dem sommerlichen Vibe in der Body. Der Gentleman kommt mit, genau so wie die Delinquent Habits und der Niklas. Heute in einer Woche am Eichholz Open Air in der Body Gerlafingen. Wenn ihr an diesem Tag gerne dabei wärt, Cocktails schlürfen, baddeln und Live-Musik geniessen, dann könnt ihr jetzt anrufen. 0848 120 120. Es gibt zwei Tickets für den Freitag, 24.

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Brian Adams zusammen mit der Melanie Sie. Guten Morgen, Argobilanz, es ist 18.08. Jetzt kommt er gerade aus, wer wir als Body Opener zu Gerlafingen schicken. Zuerst aber gerade mal schnell das Wetterupdate. Der Freitag heute bringt üppige 26 Grad zu uns. Dazu kann es besonders am Nachmittag noch mal regnen oder gewittern. Ein Wochenende, das ist dann recht durchzogen. Sonne, Wolken und Regen wechseln sich ab. Dazu dann noch um die 22 bis maximal 24 Grad. Da geht noch rasch der Blick auf die Strasse. Hat noch nur eine Meldung für euch und die betrifft Nord-Südachse. Auf dem Weg Richtung Süden zwischen Wasser und Göschen hat es unterdessen 4 km Stau. Das heisst, es geht etwa 40 Minuten länger. Die Einfahrt Göschen, die ist gesperrt. Ich wünsche euch eine gute Fahrt.

0: Nächstes Wochenende verwandelt sich die Body Gerlafingen zu Solothurn zum allerersten Mal in ein riesiges Open-Air-Gelände. Sie feiern zum ersten Mal das Eichholz-Festival. Heute in einer Woche unter anderem mit dem Gentleman, der Stefanie Heinzmann und noch vielen mehr. Da könnt ihr also baden und festen gleichzeitig. Und wir haben euch Tickets für den Freitag, 24. Juli auf die Seite da. 0848 120 120 könnt ihr euch melden, wenn ihr den gerne hättet. Leitung Nummer 1. Guten Morgen, wer ist dran?
1: Anke, hallo.
0: Hi Anke, du hast angerufen wie der Blitz.
1: Ja.
0: Erzähl, wieso musst du unbedingt dabei sein?
1: Ich bin alleinerziehende Mama von 3 Kindern und hatte schon lange auf meiner Bucketliste mal auf ein Festival zu gehen und würde mich mega freuen, wenn ich Tickets würde gewinnen.
0: Das wird dein erstes Festival?
1: Ja, also das Spiez bin ich mal gewesen, so ein kleineres und das klingt schon ein bisschen grösser und spannender, genau.
0: Ah, oh, wie schön. Anke, du darfst gehen und gerne noch jemanden mitnehmen.
1: Nein, wie cool. Merci vielmals und da freue ich mich riesig. Super.
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0: guten Freitagmorgen euch.
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0: In der nächsten halben Stunde kommt die von der J-Lo. Hier zusammen mit dem David Guetta, Save Me Tonight. Portion Power von der Imagine Dragons parat, Bad Liars vor dem 9. Und der Hit von der Ora Dione, I Will Love You Monday.
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4: Freitag, der 17. Juli. Guten Start euch, es ist 8:30.
5: Ich bin der Nico Eichwald. Guten Morgen.
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5: Mindestens 12.000 zusätzliche Todesfälle sind in etwa 10 europäischen Ländern während der außergewöhnlichen Hitzewelle im Juni verzeichnet worden. Das berichtet die französische Nachrichtenagentur AFP. Zwischen dem 22. und dem 28. Juni, dem Höhepunkt der Hitzewelle, in mehreren Ländern wurde von den nationalen Instituten in 7 Staaten bereits rund 10.000 zusätzliche Todesfälle erfasst. Unbekannte haben im Namen des Coop-Are-Parks Würenlingen gefälschte Briefe verschickt. Darin wird Autofahrerinnen und Autofahrer der Missbrauch von Behindertenparkplätzen vorgeworfen und mit einer Buße gedroht, berichtet die Aargauer Zeitung. Coop distanziert sich klar von den Schreiben, hat bereits Anzeige erstattet und sucht weitere Betroffene. Die Schweizer Armee bezieht ihr Apfelmus aus Italien. Der Schweizerische Obstverband kritisiere den Entscheid, da Apfelmus grundsätzlich auch aus Schweizer Rohstoffen hergestellt werden könne, schreibt der Blick. Er fordere bei der Armeeverpflegung eine stärkere Berücksichtigung einheimischer Produkte und wolle das Gespräch mit der Armee suchen. Amaswiss entgegne, der Zuschlag sei nach den Regeln des öffentlichen Beschaffungsrechts erfolgt. Von 2 Offerten habe nur jene der Lieferantin Melinda die technischen Anforderungen erfüllt. Das Weltmeistertrikot von Brasiliens Fußballlegende Pelé aus dem Jahr 1958 hat für mehrere Millionen den Besitzer gewechselt. Wie das Auktionshaus mitteilte, wurde das blaue Trikot mit der gelben Nummer 10 für fast 5 Millionen Dollar versteigert. Teurer war mit über 8 Millionen bislang nur das Fußballtrikot von Diego Maradona der WM 1986.
4: Liebe Grüße euch ins Auto, es war 8:30 Uhr. Im Argovialand läuft alles so, wie es muss. Ich habe aber immer noch eine Meldung von der Nord-Süd-Achse. Auf dem Weg Richtung Süden, zwischen Darmstieg und Göschenen, hat es 4 km Stau. Das heisst, eure Fahrt in Süden geht etwa 40 Minuten länger. Die Einfahrt Göschenen die ist dann auch gesperrt.
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4: Und wer gestern, so wie ich, den Plausch gehabt mit dem Geräusch von Regen einzuschlafen, der kommt das Wochenende vielleicht gerade nochmal auf seine Kosten. Der Freitag heute bringt vor allem ab Nachmittag Regen oder Gewitter, dazu 26 Grad. Und auch am Wochenende wird es dann immer wieder mal nass, dazu dann noch um die 22 bis maximal 24 Grad.
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4: Ich wünsche euch einen guten Freitagmorgen.
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Imagine Dragons, Bad Liars. Das ist die Argovia Morgenshow. In 21 Minuten ist es 9 Uhr. 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Guten Start in Freitag mit

Viertel von 9 ist es. Guten Morgen, Argovialand. Der Fritzig heute bringt üppige 26 Grad zu uns. Dazu kann es besonders am Nachmittag noch mal regnen oder gewittern. Am Wochenende ist es dann etwa ähnlich. Sonne, Wolken und Regen wechseln sich ab. Dazu dann noch um die 22 bis maximal 24 Grad. Von den Strassen unterwegs habe ich nur eine Meldung, die dort Nord-Süd-Achse betrifft. Auf dem Weg Richtung Süden zwischen Amstieg und Göschenen hat es 4 km Stau. Das heisst, es geht etwa 40 Minuten länger. Gute Fahrt wünsche ich euch mit der

0: Es gibt ein richtiges Fußballwochenende. Am Sonntagabend der grosse WM-Final zwischen Spanien und Argentinien. Und da könnt ihr euch schon voran dafür aufwärmen. Und zwar morgen Nachmittag im Brückli-Fels Aarau. Da treffen im Rahmen eines internationalen Testspiels der FC Aarau und der Bundesligist Union Berlin aufeinander. Eine Gelegenheit, um einen Haufen aus dem Match mitzunehmen, sagt der Aarau-Trainer Brunello Jacopetta.
1: Ich sage, wir werden extrem gefordert werden, weil es ist doch einfach eine andere Qualität, eine andere Intensität, ja, wo sie werden angehen. Und das ist für uns, ja, vor allem jetzt in dieser neuen Zusammensetzung, wo wir sind, extrem wertvoll, um zu sehen, was müssen wir schaffen, was verheben schon. Wir haben nicht mehr viel Zeit und darum müssen wir die richtigen Schrauben dann entsprechend können drehen.
0: Und da darf ich euch einladen, Argo Wieland. Es gibt 2 Tickets für den Match morgen, der FCA gegen Union Berlin. Da ist eine gute Zeit garantiert.
1: Ja, ich glaube, das ist etwas, was nicht alltäglich ist, ein Bundesligist in der Schweiz haben. Vor allem hier auf dem Brücklifeld ist sowieso noch mal ein bisschen spezieller mit der Atmosphäre, die wir haben. Von dem her wünschen wir uns, dass natürlich möglichst viel das attraktives Spiel dürfen, besuchen kommen und natürlich mitfahren.
0: Wenn ihr dabei sein wollt, morgen im Brücklifeld, dann könnt ihr jetzt hier ins Studio anrufen, 0848 120 120. Und übrigens, wer Tickets für das Freundschaftsspiel hat, der dürft dann auch gratis als erstes Heimspiel vom FCA, das dann am 1. August.

von Mr. Props, hier im Robin Schulz Remix. Einen guten Freitag euch, Argovialand. In 7 Minuten ist es 9 Uhr. Grüße gehen raus zum Dani aus Unterhemfelden, der sich gerade die beiden Tickets geschnappt hat. Für morgen ins Brücklifeld. Freundschaftsspiel vom FC Aarau gegen Union Berlin. Euch einen guten Freitag mit dem Teddy

0: ist bereit für euch von der Leonie und dem Callum Scott. Stay!
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0: Freitag, der 17. Juli. Guten Start euch. Es ist 9 Uhr.
6: Ich bin der Nico Eichwald. Guten Morgen.
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6: Mindestens 12.000 zusätzliche Todesfälle sind in etwa 10 europäischen Ländern während der außergewöhnlichen Hitzewelle im Juni verzeichnet worden. Das berichtet die französische Nachrichtenagentur AFP. Zwischen dem 22. und dem 28. Juni, dem Höhepunkt der Hitzewelle, in mehreren Ländern wurde von den nationalen Instituten in 7 Staaten bereits rund 10.000 zusätzliche Todesfälle erfasst. Unbekannte haben im Namen des Coop-Are-Parks Würendlingen gefälschte Briefe verschickt. Darin wird Autofahrerinnen und Autofahrer der Missbrauch von Behindertenparkplätzen vorgeworfen und mit einer Buße gedroht, berichtet die Aargauer Zeitung. Coop distanziert sich klar von den Schreiben, hat bereits Anzeige erstattet und sucht weitere Betroffene. Die Schweizer Armee bezieht ihr Apfelmus aus Italien. Der Schweizerische Obstverband kritisiere den Entscheid, da Apfelmus grundsätzlich auch aus Schweizer Rohstoffen hergestellt werden könne, schreibt der Blick. Er fordere bei der Armeeverpflegung eine stärkere Berücksichtigung einheimischer Produkte und wolle das Gespräch mit der Armee suchen. Amaswiss entgegne, der Zuschlag sei nach den Regeln des öffentlichen Beschaffungsrechts erfolgt. Von 2 Offerten habe nur jene der Lieferantin Melinda die technischen Anforderungen erfüllt. Das Weltmeistertrikot von Brasiliens Fußballlegende Pelé aus dem Jahr 1958 hat für mehrere Millionen den Besitzer gewechselt. Wie das Auktionshaus mitteilte, wurde das blaue Trikot mit der gelben Nummer 10 für fast 5 Millionen Dollar versteigert. Teurer war mit über 8 Millionen bislang nur das Fußballtrikot von Diego Maradona der WM 1986.
0: Der Nikkei in Tokio schließt 4% im Minus und dann geht noch die Devise. Ein Euro kostet 92 Rappen, ein US-Dollar 81 Rappen.
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0: Ein lieber Grüß zu euch ins Auto. Es ist 2 ab 9 Uhr, habe nur eine Meldung von der Nord-Süd-Achse. Auf dem Weg Richtung Süden zwischen Amsteg und Göschenen hat es 4 km Stau. Das heisst, eure Fahrt in Süden geht 40 Minuten länger. Die Einfahrt Göschenen, die ist gesperrt.
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0: Die Hitze, die macht eine kleine Pause. Die fährt heute mit typischen 26 Grad an. Dazu kann es besonders am Nachmittag mal regnen oder gewittern. Ein Wochenende das ist dann deutlich kühler, als wir uns gewöhnt sind. Es geht um die 22 bis 24 Grad. Dazu ein Mix aus Sonne, Wolken und auch mal ein gutes Regen.
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0: Die Aaren ist 23 Grad, die Reuss, die Limmat und der Rhein sind 25 Grad und der Halwilersee ist 27 Grad.
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0: Schön gehen wir zusammen durch den Freitagmorgen.
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1: Einen wunderschönen guten Morgen meiner heutigen Kandidatin, Sabrina aus Köliken. Hallo!
2: Hallo!
1: Du bist ein bisschen nervös, hast du mir vorhin gesagt, gell?
2: Mhm, weil man etwas gönnen.
1: Eben, gell? Mit 100 Franken gehen shoppen, schon auch cool.
2: Ja, schon, ja.
1: Sabrina, das kommt gut. Ich leite dich da durch und dann gönnst du hoffentlich die 100 Franken. Ich stelle dir sechs Fragen, brauche von dir sechs sinngemäß falsche Antworten. Das Ganze in 20 Sekunden. Und wenn du das schaffst, dann darfst du shoppen mit 100 Stutz im Sack.
2: Ja.
1: Also Sabrina, nochmal tief durchschnaufen. Dann wünsche ich dir toi, toi, toi und mach alles falsch. Welche Farbe haben Aprikosen?
2: Grün.
1: Falsch. Eine Zahl grösser als 8?
2: 7.
1: Falsch. Was für ein Tier ist der Mickey Mouse?
2: Känguru.
1: Falsch. Die Hauptzutat von Guacamole?
2: Gurke.
1: Falsch. Welche Farbe hat der Kiwi von außen?
2: Blau.
1: Das ist auch falsch. Und ist Weihnachten dieses Jahr schon gewesen?
2: Ja.
1: Das ist auch falsch, Sabrina. Knapp noch gelangt. 100 Stutz.
2: Oh, schon geil.
1: Hey, trotz Nervosität 100 Franken ja, abgeräumt. Oh. Ich gratuliere.
2: Danke.
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0: zusammen gehen wir durch den Freitag.
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0: Und wir spinseln schon mal, was uns hier erwartet in der nächsten halben Stunde. Wir sehen hier Shakira mit ihrem WM-Hit «Dai Dai», der parat steht. Er kommt auch mit. Das ist der Lil Nas X für euch. «That's what I want». Und dann wird's romantisch mit dem Eros Ramazzotti und der Tina Turner.
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4: Ich bin der Nico Eichwald.
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4: Die Armee soll nach dem Willen des Wirtschaftsdepartements Sport- und Kulturgroßanlässe nicht mehr unterstützen. Dies berichtet die NZZ. Das Departement von Bundesrat Guy Parmelin begründet dies damit, dass solche Einsätze keinen militärischen Ausbildungsmehrwert hätten. Außerdem müsse die Armee ihre knappen Mittel auf die Verteidigungsfähigkeit konzentrieren. Der Vorschlag stoße jedoch auf Widerstand. Menschenrechtsorganisationen erheben wenige Tage vor dem Finalspiel der Fußball-WM in Nordamerika schwere Vorwürfe gegen den Weltfußballverband FIFA und die USA. Das Turnier in den USA, Kanada und Mexiko sei mit Blick auf die Menschenrechte keine gute WM gewesen, teilte unter anderem Human Rights Watch mit. Vor allem das harte Vorgehen der US-Behörden gegen Migrantinnen und Migranten steht in der Kritik. Wenige Monate vor den Zwischenwahlen zum US-Kongress hat Präsident Donald Trump erneut Misstrauen an fairen und freien Wahlen im eigenen Land geweckt. Dies unter anderem mit Vorwürfen einer versuchten chinesischen Einflussnahme ab 2020. Jeder Amerikaner habe das Recht zu wissen, dass seine Stimme bei Wahlen in einem System korrekt gezählt werde, sagte Trump. Beim Videostreaming-Marktführer Netflix ist in rund 300 Titeln allein in diesem Jahr künstliche Intelligenz zum Einsatz gekommen. So würden etwa mit Hilfe von KI Menschenmengen oder Szenen historischer Schlachten erzeugt, sagte der Co-Chef von Netflix. In vielen Fällen wären solche Szenen ohne künstliche Intelligenz aus Kosten- oder Zeitgründen gar nicht erst gedreht worden, argumentierte er. Es staut aktuell auf der A2 Luzern Richtung Gotthard zwischen Domsteig und Göschenen. Dort müsst ihr etwa 50 Minuten mehr rechnen, sonst habt ihr Freifahrt.
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3: Der Freitag heute bringt üppige 26 Grad ins Argovia-Land. Dazu kann es besonders ab dem Nachmittag noch mal regnen oder gewittern. Ein Wochenende das ist dann recht durchgezogen. Sonne, Wolken und Regen wechseln sich ab. Es ist dann auch einiges kühler. Es gibt noch um die 22 bis maximal 24 Grad.
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3: Und da ist Olivia Dean für euch.
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5: Ich bin der Nico Eichwald.
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5: Autos auf Schweizer Straßen werden immer älter. Immer weniger Neuwagen werden gekauft. Laut einer Umfrage im Auftrag der Versicherung AXA bevorzugt über die Hälfte der Befragten einen Gebrauchtwagen. Stefanie Wies.
7: Über ein Drittel der Befragten kauft im Moment kein Auto, weil es zu teuer ist. Und die Mehrheit setzt lieber auf eine Occasion statt ein neues Auto. Aufs Geld wird auch dann bei der Autoart geschaut. Wegen der hohen Benzinkosten sind rund 60% an einem Elektro- oder Hybridauto interessiert. Das Problem ist aber, dass die Schweiz im europäischen Vergleich bei der Ladeinfrastruktur hinterherhinkt. Und eine Studie zeigt, Hybridautos verbrauchen viel mehr als offiziell angegeben, besonders bei Kälte.
5: Die Schweiz hat sich einer Partnerschaft der NATO für die gemeinsame Beschaffung von Munition angeschlossen. Durch die Kooperation sollen die Kosten gesenkt und die Lieferfristen verkürzt werden, wie Amaswiss mitteilt. Die NATO bietet im Rahmen der Partnerschaft auch Dienstleistungen in den Bereichen Munitionsüberwachung, Transport und Entsorgung an. Dieser Schritt stehe im Einklang mit der rüstungspolitischen Strategie des Bundesrates. Die Armee soll nach dem Willen des Wirtschaftsdepartements Sport- und Kulturgroßanlässe nicht mehr unterstützen. Dies berichtet die NZZ. Das Departement von Bundesrat Guy Parmelin begründet dies damit, dass solche Einsätze keinen militärischen Ausbildungsmehrwert hätten. Außerdem müsse die Armee ihre knappen Mittel auf die Verteidigungsfähigkeit konzentrieren. Der Vorschlag stoße jedoch auf Widerstand. Es staut vor dem Gotthardtunnel Richtung Süd ab Amsteg, müsst ihr etwa eine halbe Stunde mehr einplanen und in der Gegenrichtung ab Quinto sind es etwa 10 Minuten länger. Gute Fahrt.
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8: Freitag heute bringt üppige 26 Grad ins Argovialand. Dazu kann es besonders ab dem Nachmittag noch mal regnen oder halt auch gewittern. Ein Wochenende, das ist dann recht durchzogen. Sonne, Wolken und auch mal Regen wechseln sich ab. Dazu dann noch um die 22 bis 24 Grad.
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8: Wünsche euch einen guten Freitag.
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0: Lil Nas X. Einen guten Freitag euch.
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3: Der Titel von diesem Welthit hat die Sängerin in einer Fernsehzeitschrift gefunden. Es geht um Time After Time. Cyndi Lauper hat die Nummer komplett im Dunkeln eingesungen, und zwar in einer vollgestopften Abstellkammer im Proberaum der Rockband Kiss. Im normalen Studio hat sie sich gefühlt wie in einem Goldfischglas, also total beobachtet. Darum hat sie meterlange Kabel in den dunklen Nebenraum legen lassen und dort ganz allein, völlig unbeobachtet, den Track eingesungen. Am Anfang war das Ganze noch ein schneller Ska-Song und der Titel «Time After Time» nur ein Platzhalter. Cyndi hat den Namen zufällig in einer Fernsehzeitschrift entdeckt, bei der Ankündigung vom Science-Fiction-Film «Time After Time» aus dem Jahr 1979. Sie hat den Titel eigentlich am Schluss noch ändern, aber nichts hat so perfekt gepasst wie «Time After Time». Und so ist aus einer Notlösung einer der grössten Hits der 80er-Jahre geworden.
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1: Es geht Richtung Mittag. Schön, sind ihr mit dabei bei Radio Argovia am 12.
2: Ich bin der Nico Eichwald.
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2: Autos auf Schweizer Straßen werden immer älter. Immer weniger Neuwagen werden gekauft. Laut einer Umfrage im Auftrag der Versicherung AXA bevorzugt über die Hälfte der Befragten einen Gebrauchtwagen. Stefanie Wies.
4: Über ein Drittel der Befragten kauft im Moment kein Auto, weil es zu teuer ist. Und die Mehrheit setzt lieber auf eine Occasion statt ein neues Auto. Aufs Geld wird auch dann bei der Autoart geschaut. Wegen der hohen Benzinkosten sind rund 60% an einem Elektro- oder Hybridauto interessiert. Das Problem ist aber, dass die Schweiz im europäischen Vergleich bei der Ladeinfrastruktur hinterherhinkt. Und eine Studie zeigt, Hybridautos verbrauchen viel mehr als offiziell angegeben, besonders bei Kälte.
2: Die Schweiz hat sich einer Partnerschaft der NATO für die gemeinsame Beschaffung von Munition angeschlossen. Durch die Kooperation sollen die Kosten gesenkt und die Lieferfristen verkürzt werden, wie Amaswiss mitteilt. Die NATO bietet im Rahmen der Partnerschaft auch Dienstleistungen in den Bereichen Munitionsüberwachung, Transport und Entsorgung an. Dieser Schritt stehe im Einklang mit der rüstungspolitischen Strategie des Bundesrates. Die Schweizer Stauseen sind so leer wie seit 20 Jahren nicht mehr. Der Füllstand liegt aktuell bei 46%. Die Gründe dafür sind der geringe Schneefall im Winter und die anhaltende Trockenheit, berichtet SRF. Der Frühling 2026 zählt landesweit zu den trockensten seit dem Messbeginn 1864. Zu einem Engpass in der Stromversorgung dürfte es aber trotzdem nicht kommen. Es stockt auf der Eis Bern Richtung Zürich zwischen der Verzweigung Lutherbach und Önsingen, dann weiter auf der Eis Nordring Zürich Bern Richtung St. Gallen zwischen dem Limmataler Kreuz und dem Gubrisch-Tunnel, auf der Eis Zürich Richtung Bern zwischen Herkingen und Önsingen und auf der A3 Westring Zürich Chur Richtung Basel zwischen Durdorf Nord und dem Limmataler Kreuz. Da müsst ihr ein bisschen mehr Zeit einrechnen auf der A2 Giasse Richtung Gotthard zwischen Gwinten und Airolo 3 km Stau und einen Zeitverlust von etwa 30 Minuten. Und noch länger geht es auf der A2 Luzern Richtung Gotthard zwischen Amsteg und Köschen, jetzt sind es 4 km, heisst 40 Minuten länger für euch.
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1: Auch heute ist es wieder schwül warm, aber nicht mehr ganz so heiß, bis zu 26 Grad. Gegen den Abend gibt es dann Regen und lokal auch Gewitter. Und so sieht das Wochenende aus. Am Samstag Sonne und Wolken. Vor allem am Nachmittag kann es dann auch mal regnen oder ein Gewitter geben. Bis zu 24 Grad morgen.
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1: Ich wünsche euch jetzt einen guten.

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Ja, der Freitagmittag mit Radio Argovia an diesem etwas ungewöhnlichen Tag. Ja, einerseits heute kein Fußball, dann gibt es erst morgen wieder. Und heute auch noch Regen gegen den Abend. Das sind wir uns ja auch nicht mehr wirklich gewöhnt. Schönen Mittag.

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0: Das ist der Mittag mit Radio Argovia. Schön, sind ihr mit dabei. Jetzt ist es 12:30.
1: Ich bin der Nico Eichwald.
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1: Die Armee soll nach dem Willen des Wirtschaftsdepartements Sport- und Kulturgroßanlässe nicht mehr unterstützen. Dies berichtet die NZZ. Das Departement von Bundesrat Guy Parmelin begründet dies damit, dass solche Einsätze keinen militärischen Ausbildungsmehrwert hätten. Außerdem müsse die Armee ihre knappen Mittel auf die Verteidigungsfähigkeit konzentrieren. Der Vorschlag stoße jedoch auf Widerstand. Die Schweiz hat sich einer Partnerschaft der NATO für die gemeinsame Beschaffung von Munition angeschlossen. Durch die Kooperation sollen die Kosten gesenkt und die Lieferfristen verkürzt werden, wie Amaswiss mitteilt. Die NATO bietet im Rahmen der Partnerschaft auch Dienstleistungen in den Bereichen Munitionsüberwachung, Transport und Entsorgung an. Dieser Schritt stehe im Einklang mit der rüstungspolitischen Strategie des Bundesrates. Die Schweizer Stauseen sind so leer wie seit 20 Jahren nicht mehr. Der Füllstand liegt aktuell bei 46%. Die Gründe dafür sind der geringe Schneefall im Winter und die anhaltende Trockenheit, berichtet SRF. Der Frühling 2026 zählt landesweit zu den trockensten seit dem Messbeginn 1864. Zu einem Engpass in der Stromversorgung dürfte es aber trotzdem nicht kommen. Auch dürften sich die Stauseen durch Zuflüsse teils aus Gletschern wieder füllen. Doch auch diese Zuflüsse dürften langfristig durch den Gletscherschwund abnehmen. In den USA hat es schwere Überschwemmungen gegeben. Im Bundesstaat Texas sind dabei mindestens zwei Menschen ums Leben gekommen. Über 230 wurden gerettet, schreiben die Behörden. Die Regierung erwartet weiterhin heftigen Regen und warnt vor weiteren Fluten. Besonders im Westen von Austin rechne man mit historischen Pegelständen. Es stockt auf der 1 Bern Richtung Zürich zwischen der Verzweigung Lutherbach und Önsingen, dann weiter auf der 1 Nordring Zürich Bern Richtung St. Gallen zwischen dem Limmataler Kreuz und dem Gubrisch-Tunnel, auf der 1 Zürich Richtung Bern zwischen Herkingen und Önsingen und auf der 3 Westring Zürich Chur Richtung Basel zwischen Durdorf Nord und dem Limmataler Kreuz. Da müsst ihr ein bisschen mehr Zeit einrechnen, auf der 2 Giasse Richtung Gotthard zwischen Quinto und Airolo 3 km Stau und einen Zeitverlust von etwa 30 Minuten. Und noch länger geht es auf der 2 Luzern Richtung Gotthard zwischen Darmstadt und Köschen, jetzt sind es 4 Kilometer, heisst 40 Minuten länger für euch.
0: Auf der Abend kann es auch mal kräftig regnen oder ein Gewitter geben. Und so dann auch der Samstag. Prinzipiell schön und warm, aber auch am Nachmittag kann es da und dort dann doch auch mal ein bisschen regnen. Bei noch höchstens 24 Grad.
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1: Direkt aus dem Börsenhandel von der Aargauischen Kantonalbank, jetzt mit der Mirjam Müsch.
2: Zum Start die Freitag hat sich der SMI mögen den negativen Vorgaben aus Amerika und Asien trotzen und ist fester gestartet. Im Verlauf des Morgens aber ist ihm der Schnuff ausgegangen und er notiert aktuell leicht unter seinem Vortagesschlussstand. Nach dem gestrigen Rückgang von 6% im Anschluss an die Semesterzahlen kann die Partners Group heute wieder knapp 2% zulegen und damit wieder an die Terrain aufholen. Aus dem breiten Markt ist Georg Fischer der Liebling von heute Freitag. Der Aktienkurs kann 11,6%

0: Wieder zeigt sich für die zweiten sechs Monate von diesem Jahr zuversichtlich. Das mag die Anleger noch nicht ganz überzeugen. Der Aktienkurs verliert in der ersten Tageshälfte rund 6,8%.
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8: Ich bin der Felix Haldimann.
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8: Der Verkehr in der Schweiz nimmt zu. Dementsprechend steigen auch die Kosten. Das teilt das Bundesamt für Statistik mit. Vor drei Jahren habe der Verkehr 117 Milliarden Franken gekostet. Das Statistikamt schreibt weiter, seit der Jahrtausendwende habe der Verkehr um rund einen Viertel zugenommen. Menschen in der Schweiz waren täglich rund 80 Minuten im Verkehr, die Hälfte davon für Freizeitaktivitäten. Die Schweizer Stauseen sind so leer wie seit 20 Jahren nicht mehr. Der Füllstand liegt aktuell bei 46%. Die Gründe dafür sind der geringe Schneefall im Winter und die anhaltende Trockenheit, berichtet SRF. Der Frühling dieses Jahres zählt landesweit zu den trockensten seit Messbeginn. Zu einem Engpass in der Stromversorgung dürfte es trotzdem nicht kommen. Rauch der Waldbrände in Kanada sorgt derzeit in New York für schlechte Luft. Die Behörden raten der Bevölkerung, Aufenthalte im Freien möglichst zu vermeiden. Wegen der Rauchbelastung wurde bereits ein Fußballspiel in den USA abgesagt. Für den WM-Final zwischen Spanien und Argentinien am Sonntag gibt es aber Entwarnung. Bis dahin soll sich die Luftqualität dank Regen wieder verbessern. Ein Raketentestflug des US-Unternehmens SpaceX musste kurz vor dem Start abgebrochen werden. Grund sei ein technisches Problem gewesen, teilt SpaceX-Chef Elon Musk mit. Einige der Triebwerke hätten nicht gezündet, was einen automatischen Abbruch des Starts ausgelöst habe. Den nächsten Startversuch der größten jemals gebauten Rakete gäbe es hoffentlich in einigen Tagen, so Musk. Im Raum Zürich müsst ihr aufpassen auf der A1 Richtung Bern zwischen Brütiselkreuz und dem Stelzentunnel wegen einer ungesicherten Unfallstelle. Dort ist die Fahrbahn auch verengt. Dann klemmt es auf dem Nordring Richtung St. Gallen zwischen dem Limmentaler Kreuz und dem Gubristunnel und auf dem Westring Richtung Basel zwischen Urdorf Nord und dem Limmentaler Kreuz. In der Region Solothurn klemmt es auf der A1 Richtung Bern zwischen Herkingen und Önsigen und auf der A1 Richtung Zürich zwischen Kirchstetten und Herkingen. Und auf der A2 Richtung Luzern staut zwischen Egerkingen und Herkingen wegen der Verkehrsüberlastung auf der A1 Richtung Bern. Noch ein Blick zum Gotthard. In Süden geht es anderthalb Stunden länger. Es wird empfohlen, über den San Bernardino auszuweichen. Unten rauf sind es 40 Minuten.
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9: Weiterhin ist es sommerlich im Argovialand, aber ab heute Nachmittag und Abend kann es dann auch während dem ganzen Wochenende immer mal wieder ein bisschen nass werden. Ein paar Regengüsse, teils kräftig. Lokal gibt es auch Gewitter, das Ganze dann morgen mit bis zu 24 Grad.
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9: Hi, schön, dass ihr mit dabei.

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Der Freitagnachmittag mit Radio Argovia. Vielleicht sind ihr schon scheuch auf dem Sprung Richtung Wochenende. Wir begleiten euch mit den besten Hits und allem, was heute wichtig ist. Und da ist jetzt The Saint zusammen mit der Sia. Dusk Till Dawn.

0: Jetzt sind gerade Robin Schulz und der Fastboy Million Good Reasons und zuerst gibt es gute Aussichten mit ihm.
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3: Ich bin der Felix Haldimann.
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5: Der Verkehr in der Schweiz nimmt zu. Dementsprechend steigen auch die Kosten. Das teilt das Bundesamt für Statistik mit. Vor 3 Jahren habe der Verkehr 117 Milliarden Franken gekostet. Das Statistikamt schreibt weiter, seit der Jahrtausendwende habe der Verkehr um rund 1/4 zugenommen. Menschen in der Schweiz waren täglich rund 80 Minuten im Verkehr, die Hälfte davon für Freizeitaktivitäten. In England wird im kommenden Jahr der Verkauf von Energy Drinks an Kinder und Jugendliche unter 16 Jahren verboten. Das ab April gültige Gesetz gilt für Getränke, die mehr als 150 Milligramm Koffein pro Liter enthalten, teilt die Regierung mit. Tee und Kaffee sowie koffeinärmere Erfrischungsgetränke wie zum Beispiel Coca-Cola sind ausgenommen. Das Verkaufsverbot umfasst Geschäfte, Automaten und den Onlinehandel. Rauch der Waldbrände in Kanada sorgt derzeit in New York für schlechte Luft. Die Behörden raten der Bevölkerung, Aufenthalte im Freien möglichst zu vermeiden. Wegen der Rauchbelastung wurde bereits ein Fußballspiel in den USA abgesagt. Für den WM-Final zwischen Spanien und Argentinien am Sonntag gibt es aber Entwarnung. Bis dahin soll sich die Luftqualität dank Regen wieder verbessern. Ein Raketentestflug des US-Unternehmens SpaceX musste kurz vor dem Start abgebrochen werden. Grund sei ein technisches Problem gewesen, teilt SpaceX-Chef Elon Musk mit. Einige der Triebwerke hätten nicht gezündet, was einen automatischen Abbruch des Starts ausgelöst habe. Den nächsten Startversuch der größten jemals gebauten Rakete gäbe es hoffentlich in einigen Tagen, so Musk. Im Raum Zürich klemmt es auf dem Nordring Richtung St. Gallen zwischen dem Limmataler Kreuz und dem Gubristunnel und auf dem Westring Richtung Basel zwischen Urdorf Nord und dem Limmataler Kreuz. Auf der A1 Richtung St. Gallen zwischen Winterthur Ost und dem Rastplatz Oberweier Stau wegen Unterhaltsarbeiten. In der Region Solothurn hat es einen gröberen Unfall gegeben auf der A1 Richtung Bern zwischen Rotrist und Önsigen. Ein Unfall mit mehreren Fahrzeugen. Der linke Fahrstreifen ist blockiert, es geht bis zu 40 Minuten länger. Wer von Luzern auf Basel will, kann ab der Verzweigung A1 Wickertal via A1 A3 ausweichen. Auf der A1 Richtung Zürich zwischen der Verzweigung Lutherbach und Herkingen staut es. Ebenfalls auf der A2 Richtung Luzern zwischen Belchentunnel und Herkingen. Noch ein Blick zum Gotthard. In Süden geht es fast 2 Stunden länger. Es wird empfohlen, über den San Bernardino auszuweichen. Unten rauf sind es 40 Minuten.
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6: Ja, jetzt und am Wochenende, da kann es mal ein bisschen Abkühlung geben. Vor allem heute Abend, dann Regen, teils auch kräftig, lokal mit Gewitter. Und auch morgen Nachmittag kann es ab und zu mal regnen. Das Ganze dann noch morgen bei höchstens 24 und am Sonntag mit bis zu 26 Grad.
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1: Sie ist auf Welttournee. In der Schweiz ist leider kein Stopp geplant, aber bei uns im Programm von der Holly Humberstone. To love somebody, gerade im Anschluss. Zusammen geht es Richtung Wochenende mit Radio Argovia. Jetzt ist es 3.
2: Ich bin der Felix Haldimann.
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2: Wegen der anhaltenden Trockenheit gibt es in immer mehr Kantonen ein Feuerverbot. Nicht nur in Wäldern, sondern auf dem gesamten Kantonsgebiet. Ab heute gilt auch in den Kantonen Basel-Landschaft, St. Gallen und Glarus ein absolutes Feuerverbot. Gestern hatte auch der Kanton Uri jegliches Feuer auf dem Kantonsgebiet verboten. Insgesamt gilt nun in 10 Kantonen sowie im Fürstentum Liechtenstein ein absolutes Feuerverbot. In den restlichen Kantonen ist Feuern erlaubt, außerhalb von Wäldern und Waldnähe. Der Weg zum britischen Premierminister für Andy Burnham ist geebnet. Der ehemalige Bürgermeister von Greater Manchester ist heute am Sonderparteitag zum Vorsitzenden der britischen Regierungspartei Labour ernannt worden. König Charles wird am Montag den 56-jährigen Burnham zum neuen Premierminister küren. Burnham übernimmt das Amt von Keir Starmer. Die EU-Kommission hält an ihrem Ziel zur CO2-Reduktion bis 2040 fest. Sie kommt den Unternehmen allerdings entgegen. Diese sollen weniger zahlen müssen. Unternehmen müssen ihren CO2-Ausstoß in der EU grundsätzlich kompensieren, indem sie Zertifikate kaufen. Die Preise für diese Zertifikate sollen nun langsamer steigen als bisher vorgesehen. Teile der Industrie und einige Länder hatten Anpassungen gefordert. Dies wegen der Konkurrenz außerhalb der EU und der hohen Energiepreise.
0: Sport.
2: Dominik Stricker scheidet als letzter Schweizer am Swiss Open in Gstaad aus. Der Berner verliert gegen den Kasachen Alexander Schewtschenko in 2 Sätzen. Stricker scheitert in Gstaad damit zum 4. Mal in den Achtelfinals.
1: Damit ihr gut und sicher ankommt, das Wichtigste jetzt von unterwegs. Region Zürich, da eins Richtung St. Gallen, zwischen dem Limmatalen Kreuz und Affoltern geht es 10 Minuten länger. In der Region Basel, da zwei Richtung Basel, zwischen dem Tunnel Schweizerhalle und dem Badischen Bahnhof ist die Unfallstelle aufgeräumt. Es geht noch bis zu 20 Minuten länger. Die Gegenrichtung, da zwei Richtung Basel. Entschuldigung, auch Richtung Basel, ist die gleich richtig. Zwischen Arisdorf und der Verzweigung Augstöden braucht ihr 10 Minuten mehr. Region Solothurn, da eins Richtung Bern, zwischen der Raststätte Gunzgenort und Niederbipp plus 20 Minuten. Die Gegenrichtung, da eins Richtung Zürich, zwischen der Verzweigung Luderbach und Herkingen 20 Minuten anstehen. Noch Nord-Südachse, da zwei Richtung Gotthard, zwischen Erstfeld und Göschenau. Ferienverkehr, 11 Kilometer Stau, 1 Stunde und 50 Minuten geht es länger. Da gehen wir Umleitungsempfehlung. Empfehlung namens da 13 via San Bernardino Tunnel. Gute Fahrt.
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1: Gegen den Abend da kommt die Abkühlung mit Regen und Gewitter im Argovialand. Da und dort kann es auch jetzt schon mal einen guten Regen geben. In der Nacht aber beruhigt sich dann und dementsprechend ist es wieder schön bis morgen Nachmittag, dann erneut Regen oder lokal Gewitter. Dazu höchstens 26 Grad. Aktuell messen wir zu Unterkulm 28 Grad.
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1: Heidi, hi, der Open-Air-Sommer mit Radio Argovia läuft. Wir laden euch an die besten Festivals ein. Jetzt gerade an ein neues Festival, gibt es zum allerersten Mal. Und weil so ihr dort ein Utensil mitnehmen müsst, das sonst ein Festival nicht unbedingt braucht, verrate ich euch jetzt gerade und habe natürlich auch Tickets für euch. Zuerst aber ab in Nachmittag mit dem richtigen Sound und ganz viel Musik. Lou Bega als Sommerhit mit dabei. Mamba Number 5. Und zuerst, wie versprochen, Tali Humberstone.

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0: number five.
1: Ich hab's gesehen, alle in der Redaktion haben mitgesungen. Jetzt geht der neue Song von One Republic.
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0: Der Open Air Sommer bei Radio Argovia mit dem Highlight als Abschluss dem Argovia Fest im Bierfeld. 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

0: Mit den richtigen Hits, durch den Freitagnachmittag.
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0: Ja, vor der Fünften mit. Vor der Fünften auch, aber auch schon vor der Vierten. Mit dabei Top-Nummern von Alex Warren. Fever Dream. Dua Lipa ist mit dabei. Und wir hauen die Zeiten mit The Green Day. Halbe vier gsi, das ist die Übersicht, damit ihr gut und sicher ankommt. Region Zürich, da ist Richtung St. Gallen zwischen dem Limmataler Kreuz und Affolter braucht ihr 10 Minuten länger. Der A3 Westring Richtung Basel zwischen Urdorf Süd und dem Limmataler Kreuz, dort geht es eine Viertelstunde länger. In der Region Basel, da 2 Richtung Basel zwischen dem Tunnel Schweizerhalle und dem Badischen Bahnhof. Knappe halbe Stunde, wo ihr mehr Zeit braucht. Da 2 Richtung Basel zwischen dem Arisdorf-Tunnel und der Verzweigung auch. Gestockter Verkehr geht es knapp 10 Minuten länger. Region Solothurn, da eins Richtung Bern zwischen der Raststätte Gunzgen Nord und Niederbipp. Knappe halbe Stunde mehr Zeit einberechnen. Da eins Richtung Zürich zwischen der Verzweigung Luderbach und Herkingen. Dort plus eine Viertelstunde. Und noch Nord-Südachse, da 2 Richtung Gotthard zwischen Erstfeld und Göschenen. 11 Kilometer Stau, die Wartezeit 1 Stunde und 50 Minuten. Kommen gut und sicher an. Jetzt gerade mit dem Alex Warren.
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0: Dua Lipa, Achtung Autofahrer, Region Baden, dort hat es einen Unfall gegeben. Da eins Richtung Bern zwischen Spreitenbach und Neuenhof ist darum die linke Spur gesperrt. Es dauert jetzt schon 10 Minuten länger. Die ganze Übersicht immer auch in der Radio Argovia App. Hallo Gen Z und Gen Alpha. Früher, da hat es so Heftchen gegeben, das ist man am Kiosk kaufen und hat man drinnen lesen, wenn was denn im Fernsehen kommt. Und weil es das ja nicht mehr gibt, würde der nächste Track heute auch gar nicht mehr erfunden werden. Aber hört selber, es geht zurück in die 80er.
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2: Der Titel von dem Welthit hat die Sängerin in einer Fernsehzeitschrift gefunden. Es geht um «Time after Time».

0: Anfang ist das Ganze noch ein schneller Ska-Song und der Titel «Time After Time» nur ein Platzhalter. Cindy hat den Namen zufällig in einer Fernsehzeitschrift entdeckt bei der Ankündigung vom Science-Fiction-Film «Time After Time» aus dem Jahr 1979. Sie hat den Titel eigentlich am Schluss noch ändern, aber nichts hat so perfekt gepasst wie «Time After Time». Und so ist aus einer Notlösung einer der grössten Hits der 80er Jahre geworden.
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0: Der Freitagnachmittag hier bei Radio Argovia. Sein nächster Stopp in der Schweiz ist am 7. August am Stars in Town Schaffhausen. Bei uns im Programm, gerade nach den News, der Kamerad.
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0: Zusammen sind wir unterwegs Richtung Wochenende. Das ist Radio Argovia am 4.
10: Ich bin der Felix Haldimann.
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10: Wegen der anhaltenden Trockenheit gibt es in immer mehr Kantonen ein Feuerverbot. Ab heute gilt auch in den Kantonen Basel-Landschaft, St. Gallen und Glarus ein absolutes Feuerverbot. Gestern hatte auch der Kanton Uri jegliches Feuer auf dem Kantonsgebiet verboten. Insgesamt gilt nun in 10 Kantonen sowie im Fürstentum Liechtenstein ein absolutes Feuerverbot. Der Weg zum britischen Premierminister für Andy Burnham ist geebnet. Der ehemalige Bürgermeister von Greater Manchester ist heute am Sonderparteitag zum Vorsitzenden der britischen Regierungspartei Labour ernannt worden. König Charles wird am Montag den 56-jährigen Burnham zum neuen Premierminister küren. Burnham übernimmt das Amt von Keir Starmer. Die EU-Kommission hält an ihrem Ziel zur CO2-Reduktion bis 2040 fest. Sie kommt den Unternehmen allerdings entgegen. Diese sollen weniger zahlen müssen. Unternehmen müssen ihren CO2-Ausstoß in der EU grundsätzlich kompensieren, indem sie Zertifikate kaufen. Die Preise für diese Zertifikate sollen nun langsamer steigen als bisher vorgesehen. Teile der Industrie und einige Länder hatten Anpassungen gefordert. Dies wegen der Konkurrenz außerhalb der EU und der hohen Energiepreise.
11: Sport.
10: Dominik Stricker scheidet als letzter Schweizer am Swiss Open in Gstaad aus. Der Berner verliert gegen den Kasachen Alexander Schewtschenko in 2 Sätzen. Stricker scheitert in Gstaad damit zum 4. Mal in den Achtelfinals.
0: Damit ihr gut und sicher ankommt, das Wichtigste von unterwegs Region Zürich. Da eins Richtung Bern zwischen Dietiken und Neuenhof. Stau nach Unfall, die linke Spur ist gesperrt. 10 Minuten geht es länger. Da eins in Richtung St. Gallen zwischen Dietiken und Affoltern plus 10 Minuten. Der A3-Westring zwischen Urdorf Süd und dem Limmataler Kreuz dort eine Viertelstunde, was länger geht. Region Basel, da zwei Richtung Basel zwischen dem Arisdorf-Tunnel und der Verzweigung August plus 10 Minuten. Da drei Richtung Zürich zwischen der Verzweigung August und Rheinfelder stockt der Verkehr, geht es knapp 10 Minuten länger. Region Solothurn, da eins Richtung Bern zwischen der Raststätte Gunzgen Nord und Niederbipp plus 20 Minuten. Da eins Richtung Zürich zwischen der Verzweigung Lutherbach und Erkingen plus 20 Minuten. Und noch Nord-Südachse, da zwei Richtung Gotthard zwischen Erstfeld und Göschenen geht es fast 2 Stunden länger. Da gehen wir Umleitungsempfehlung. Da 13 via San Bernardino Tunnel. Gute Fahrt.
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0: Da und dort hat es schon mal einen kleinen Regensprutz gegeben, aber auf den Abend verbreitet Regen oder auch Gewitter. In der Nacht beruhigt es sich aber schon wieder und dann ist es schön bis morgen Nachmittag. Und dann gilt aber für den Rest vom Wochenende ein Mix aus Sonne und Wolken, ab und zu mit Regen und Gewitter um die 26 Grad. Aktuell messen wir das Wetter 29 Grad.
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0: Heidi, der Countdown, richtig Wochenende. Und ihr kommt endlich eine Antwort auf die Fragen über, die Popsongs so stellen. Reden wir gerade noch darüber. Zuerst jetzt Musik, zum Beispiel von Robin Schulz, der Rita Ora und dem Thiago BZK. I'll be there, zuerst der Kamerad.

0: Unterwegs ins Wochenende, laut Luxury noch mit dabei oder auch Tiffany Aris. Wie innig liebt ihr mich? Also frag nicht ich, sondern ein paar Freunde. Wie tief geht Liebe? Zeit für eine Antwort.
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0: Jetzt mit der Take That und der Frage. Ihr hättet gerne einen Partner, der euch bedingungslos liebt, ganz egal wie ihr ausseht, der euch nie betrügt und mit euch an jeden Ort auf dieser Welt kommt. Dann kauft euch einen Hund. Die Liebesbeweise von einem Hund, die sorgen für Augenwasser. Wie zum Beispiel der Hund Tommy, der 2 Wochen lang am Grab von seinem verstorbenen Besitzer, einem Inder Baschkar Schrei, gehöckelt ist. Eine Tierschützerin hat ihm fast verhungerte Tierfutter gebracht und den Tommy dann zu der Mutter vom Toten gebracht. Ähnliche solche Fälle hat es auch in China, Japan und Australien gegeben. Die Hundedame Moon, die ist ihrem Besitzer durch eine Wüste über 2 Bergketten über 130 Kilometer hinterhergelaufen, nachdem sie an einer Raststätte ausgerissen ist. Dass Hunde Liebe auf den ersten Blick kennen, hat der Extremsportler Michael Lindnord in Südamerika gemerkt. Ein Strassenhund ist ihm im ersten Drittel von einer 700 Kilometer langen Wettkampfstrecke nachgelaufen, durch Matsch über Felsen und durchs Wasser. Der Lindnord hat einen Arthur getauft und ihn mit auf Schweden genommen.
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0: Ja, ist klar gsi, oder? Jetzt komme ich massenhaft Hundebilder rüber nach dem Spruch, ihr wollt bedingungslose Liebe, dann kauft euren Hund. Entsprechend habe ich mich jetzt gerade 14 Mal Schock verliebt. Danke vielmals für alle Bilder per WhatsApp. Musik gibt's für euren Start so langsam Richtung Wochenende von Loud Luxury.
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Und das ist ihr Hit Stranger. 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
1: Musik aus der ganzen Welt spiele ich euch noch vor den fünf. Eine ist aus Dänemark, eine ist aus den USA, eine ist aus der Schweiz, zum Beispiel mit dem stressenden Cyan. How to Heal. Aus Vegas, The Imagine Dragons. Und die richtige Partynummer von Matt Cunning.
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1: Zusammen richtige Wochenende. Jetzt ist es 16.30 Uhr.
7: Ich bin Felix Haldimann. Guten Tag.
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7: Wegen der anhaltenden Trockenheit gibt es in immer mehr Kantonen ein Feuerverbot. Nicht nur in Wäldern, sondern auf dem gesamten Kantonsgebiet. Ab heute gilt auch in den Kantonen Basel-Landschaft, St. Gallen und Glarus ein absolutes Feuerverbot. Gestern hatte auch der Kanton Uri jegliches Feuer auf dem Kantonsgebiet verboten. Insgesamt gilt nun in 10 Kantonen sowie im Fürstentum Liechtenstein ein absolutes Feuerverbot. In den restlichen Kantonen ist Feuern erlaubt, außerhalb von Wäldern und Waldnähe. In Frankreich sind bei Unwettern 2 Menschen gestorben. Das berichtet der Sender France Info. Die Unwetter sorgten zudem für diverse Schäden. Wegen umgestürzten Leitungsmasten waren zeitweise über 50.000 Menschen ohne Strom. Zudem beschädigte Hagel hunderte Autos, Dächer und Weinberge. In England wird im kommenden Jahr der Verkauf von Energy Drinks an Kinder und Jugendliche unter 16 Jahren verboten. Das ab April gültige Gesetz gilt für Getränke, die mehr als 150 Milligramm Koffein pro Liter enthalten, teilt die Regierung mit. Tee und Kaffee sowie koffeinärmere Erfrischungsgetränke wie zum Beispiel Coca-Cola sind ausgenommen. Das Verkaufsverbot umfasst Geschäfte, Automaten und den Onlinehandel. Nach US-Angriffen in der Nacht meldet der Iran Opfer und Schäden an Infrastruktur in verschiedenen Regionen im Süden des Landes. 7 Menschen seien bei Angriffen getötet worden. Es seien Brücken, eine Zugverbindung, ein Flughafen sowie ein Überwachungsturm für die Seefahrt angegriffen worden, berichten iranische Medien. Das iranische Gesundheitsministerium meldete zudem seit Ende Juni 38 Tote durch US-Angriffe und über 400 Verletzte.
1: Damit ihr gut und sicher ankommt, das Wichtigste von unterwegs. Region Zürich, hier heisst Richtung Bern. Zwischen Dietikon und Neuenhof ist die Unfallstelle aufgeräumt. Der Verkehr der Stock noch 10 Minuten geht es länger. Hier heisst es Richtung St. Gallen. Zwischen Dietikon bis zum Brütisellen Kreuz über 2 Abschnitte. Eine Viertelstunde, die noch länger braucht. Der Adri Westring zwischen Urdorf Süd und dem Limmataler Kreuz auch dort eine Viertelstunde anstehen. Region Basel, hier 2 Richtung Basel zwischen Pratteln und dem Badischen Bahnhof plus eine halbe Stunde. Da 2 Richtung Luzern, zwischen der Verzweigung Wiese und dem Tunnel Schweizerhalle geht es 10 Minuten länger. Region Solothurn, da 1 Richtung Bern, zwischen der Raststätte Gunzgen Nord und Niederbib 20 Minuten anstehen. In der Gegenrichtung, da 1 Richtung Zürich, zwischen der Verzweigung Luderbach bis zur Verzweigung Herkingen eine halbe Stunde, was länger geht. Nord-Südachse, da 2 Richtung Gotthard zwischen Erstfeld und Göschenen, 9 Kilometer Stau, 1,5 Stunden ist die Wartezeit. Da kommt ja Umleitungsempfehlung, da 13 via San Bernardino Tunnel und noch auf der Hauptstrasse. Von Kaiseraugst auf Rheinfelden West geht es 20 Minuten länger.
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1: Wenn ihr z'Abend noch weggeht, den Regenschutz mitnehmen. Regional, da gibt es Regen und Gewitter in der Nacht. Da tut es aber wieder auf, bleibt dann schön bis morgen Nachmittag. Und dann gilt für den Rest vom Wochenende ein Sonnenwolken-Mix zwischendurch. Da wird es aber auch immer mal wieder nass und gibt lokal Gewitter. Zwischen 24 und 26 Grad noch am Wochenende. Aktuell, da messen wir zu Rotrist 28 Grad.
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0: sie schon mit dabei am Argovia-Fest. 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
0: 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September-Wochenende. 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

0: Schon vor langer Zeit aufgenommen, endlich ist ein Song daraus geworden, Martin Garrix, Ed Sheeran und Repeated gehört hier bei Radio Argovia. Das neue Festival direkt in der Batti zu Gerlafingen, Solothurn, heisst Eichholz Festival, startet mit einem Kids-Tag. Ich habe für die 8 Personen, die anrufen, das Family-Ticket für den Kids-Tag mit Workshops und Kinderbands versprochen. Die 8 war Nicole. Wie viele Kids hast du?
1: Dann werde ich wahrscheinlich alle 3 Kids wieder am Mittwoch
0: haben. Kommen wir zu irgendeinem Lager heim?
1: Ja, genau, aus dem Solalager und Papi-Wochenende und ja.
0: Dann geht es ja mit vollem Programm weiter. Nicole, du bist mit deinen Kids
1: cool.
0: Dabei am Eichholz-Festival am Kids-Tag.
1: Hey, die sind mega lässig. Danke vielmals, sie werden sich so freuen.
0: Und ihn gibt es dann am Argovia-Fest, 4. 5. September. Der Baschi.
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0: Mit der besten Musik richtig Wochenende. Das ist Radio Argovia. Zum Beispiel noch mit dabei Sabrina Carpenter. Wir haben aber Summer Sounds mit dem Bob Marley am Start. One Love. Oder zum Beispiel gerade nach den Nachrichten Jennifer Lopez und David Guetta.
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0: Kommen gut, richtig Wochenende mit Radio Argovia. Es ist 5 Uhr.
1: Ich bin der Felix Haldimann.
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1: In Frankreich sind bei Unwettern zwei Menschen gestorben. Das berichtet der Sender France Info. Die Unwetter sorgten zudem für diverse Schäden. Wegen umgestürzten Leitungsmasten waren zeitweise über 50.000 Menschen ohne Strom. Zudem beschädigte Hagel hunderte Autos, Dächer und Weinberge. Ein Swissflug von Zürich nach Mumbai ist kurz nach dem Start unerwartet umgekehrt. Die Besatzung habe beim Start ein ungewöhnliches rumpelndes Geräusch wahrgenommen, sagt eine Sprecherin der Swiss. Zunächst habe der Verdacht bestanden, dass das Flugzeug Heck die Piste berührt haben könnte, dies sei aber nicht bestätigt worden. Die Passagiere seien dann verspätet wieder abgereist. Der Schweizer Zoll hat im Thurgau einen Lieferwagen mit 40 Bienenvölkern gestoppt. Das teilt das Bundesamt für Zoll- und Grenzsicherheit mit. Der Fahrer aus Polen durfte wegen fehlender Einreisegenehmigungen nicht in die Schweiz fahren. Ein Teil der Bienen im Wert von mehreren tausend Franken flog frei im Laderaum herum. Die Einfuhr von Bienen hätte beim zuständigen kantonalen Veterinäramt angemeldet werden müssen. Der Fahrer muss nun eine Buße von mehreren hundert Franken bezahlen. Nach US-Angriffen in der Nacht meldet der Iran Opfer und Schäden an Infrastruktur in verschiedenen Regionen im Süden des Landes. 7 Menschen seien bei Angriffen getötet worden. Es seien Brücken, eine Zugverbindung, ein Flughafen sowie ein Überwachungsturm für die Seefahrt angegriffen worden, berichten iranische Medien. Das iranische Gesundheitsministerium meldete zudem seit Ende Juni 38 Tote durch US-Angriffe und über 400 Verletzte.
0: Für die Börse geht es richtig Wochenende. Miriam Oesch, was ist da heute noch los gewesen?
3: Der SMI ist in der zweiten Tageshälfte so richtig in Schwung gekommen und präsentiert sich kurz vor Handelsschluss gute 40 Punkte höher. Wenn man die 26 Punkte, die UBS im Minus ist, und die 17 Punkte, die Richemont im Minus ist, würde ich dazurechnen, würde ein Satz plus stehen im SMI. Bei der UBS wie auch bei Richemont sind es Gewinnmitnahmen, die für die Schwäche der Aktie verantwortlich sind. UBS hat während dieser Woche ein neues Rekordhoch markiert und Richemont hat Mitte Woche starke Quartalszahlen präsentiert. Aus dem breiten Markt geht es für die DKSH rund 5,5% nicht sein. Die DKSH hat heute Morgen trotz Gegenwind solide Zahlen präsentiert. So schaut der Handelsdienstleister jetzt optimistisch aufs zweite Geschäftshalbjahr.
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0: Damit ihr gut und sicher ankommt, das Wichtigste von unterwegs Region Zürich, da ist Richtung Bern. Zwischen Dietika und Neuenhof stockt der Verkehr 10 Minuten, geht es länger. Da ist Richtung St. Gallen. Zwischen Dietika und der Verzweigung Zürich-Ost eine Viertelstunde insgesamt, wo es länger geht. Der A3-Westring zwischen Urdorf Süd und dem Limmataler Kreuz eine Viertelstunde. Region Basel, da zwei Richtung Basel. Zwischen Bratteln und dem Badischen Bahnhof braucht ihr eine halbe Stunde länger. Die Gegenrichtung, da zwei Richtung Luzern zwischen der Verzweigung Wiese und dem Tunnel Schweizer Halle. Plus 10 Minuten. Region Solothurn, da ist Richtung Bern zwischen der Raststätte Gunzgenort und Niederbipp plus 20 Minuten. Auch in der Gegenrichtung, da ist Richtung Zürich, dort zwischen Wangen, der Aare und der Verzweigung Herkingen. Und an Nord-Südachse, da zwei Richtung Gotthard zwischen Erstfeld und Göschene, geht es anderthalb Stunden länger in Süden. Da Argovia Umleitungsempfehlung, da 13, via San Bernardino-Tunnel.
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0: Wenn ihr zum Abend noch weggeht, würde ihr Regenschirm vielleicht mitnehmen, regional dann doch ab und zu Regen und auch Gewitter. Erst in der Nacht beruhigt sich es wieder, dann ist es recht schön bis am Nachmittag vom Samstag. Und ab dann gilt ein Sonnenwolkenmix, der eben zwischendurch aber auch Regen und Gewitter mit sich bringt. Zwischen 24 und 26 Grad am Wochenende, aktuell zu Baden 28 Grad.
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0: Ihr müsst euch bald nicht mehr um TV-Fernbedienung streiten. Es hat ja ein Ende am Sonntag, der WM-Final. Was wird denn das für ein Spiel zwischen Spanien und Argentinien? Wir reden darüber jetzt gerade hier in der Show. Guten Start, richtig Wochenende.

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1: Am Sonntagabend ist nach 103 Spielen dann endlich das Finale der Fußball-Weltmeisterschaft. Ja, und etwas ist ja schon klar: der neue Weltmeister, der redet Spanisch. Radio Argovia-Redaktorin Stefanie Weiss.
2: Im Finale trifft das erste Mal der amtierende Weltmeister Argentinien auf den amtierenden Europameister Spanien. Wer das Duell live im Stadion schauen will, muss aber tief in die Tasche greifen. Ticketpreise liegen mittlerweile zwischen 5'000 bis zu über 25'000 Franken. Wer in der Schweiz bleibt, kann ab dem 9. das Finale verfolgen.
1: Ausgetragen wird das Finale in den USA, und zwar in New Jersey.
2: Und zwar im gleichen Stadion, wo der argentinische Fußballsuperstar Lionel Messi vor 10 Jahren nach einer bitteren Niederlage seinen Rücktritt aus der Nationalmannschaft bekannt gegeben hat. Dann ist er aber nochmal zurückgekommen. Jetzt, 10 Jahre später, steht er wieder in diesem Stadion mit der Chance, zum zweiten Mal Weltmeister zu werden.
1: Der Messi mit Argentinien, die spanische Mannschaft, die geht aber so als so ein leichter Favorit in das Spiel.
2: Auf dem Weg ins Finale hat Spanien weniger zittern als Argentinien. Nur ein Goal haben sie kassiert. Die Argentinier mussten zweimal in die Verlängerung und sind auch gegen England im Halbfinale zuerst im Rückstand gewesen. Und Spanien hat einen leichten Vorteil. Sie hatten nach dem Halbfinale einen Tag mehr Zeit, um sich zu erholen.
1: Auf der Tribüne wird es prominent. Der US-Präsident Donald Trump und der spanische König Felipe, die sind voraussichtlich dort.
2: Im Stadion sorgt schon vor dem Abpfiff eine grosse Abschlusszeremonie für Stimmung. Und auch während dem Spiel gibt es zum ersten Mal in der Halbzeit eine Show mit verschiedenen Musikstars. Die sollte auch länger gehen als die übliche Viertelstundpause. Die FIFA bricht damit die eigenen Regeln. Dort steht nämlich, dass eine Pause nicht länger als 15 Minuten gehen soll. Am Schluss bekommt der Sieger erstmals nicht nur den Pokal und eine Medaille, sondern auch einen Siegerring. Und der Pokal übergibt der US-Präsident Donald Trump und nicht wie sonst üblich der FIFA-Präsident Gianni Infantino.
1: Wer überrascht's? Die Halbzeitshow dann übrigens mit dem Justin Bieber, der Madonna, Shakira und BTS.
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1: Richtig Wochenende mit den Stars und Sternchen hier bei Radio Argovia. Aktuelle Hit von Taylor Swift haben wir mit dabei. Elizabeth Taylor. Elton John und Britney Spears. Und Klassiker habe ich auch noch für euch vorgeholt. Depeche Mode. Fürs Update, jetzt gerade in 60 Sekunden.
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2: 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Was droht dem Polizist, der Solothurn seine Waffe benutzt hat, obwohl er nicht im Dienst war? Außerdem Kampfansage. Veranstalter sammelt 5000 Unterschriften für das Summerside-Festival zu Grenchen. Und Demo mit Gummiboot. Greenpeace-Aktivisten fordern auf der Limit den Notfallplan betreffend Klimaschutz.
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1: 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Jetzt am 17:30.
6: Ich bin der Felix Haldimann. Guten Abend.
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6: In Frankreich sind bei Unwettern zwei Menschen gestorben. Das berichtet der Sender France Info. Die Unwetter sorgten zudem für diverse Schäden. Wegen umgestürzten Leitungsmasten waren zeitweise über 50.000 Menschen ohne Strom. Zudem beschädigte Hagel hunderte Autos, Dächer und Weinberge. Ein Swissflug von Zürich nach Mumbai ist kurz nach dem Start unerwartet umgekehrt. Die Besatzung habe beim Start ein ungewöhnliches rumpelndes Geräusch wahrgenommen, sagt eine Sprecherin der Swiss. Zunächst habe der Verdacht bestanden, dass das Flugzeug Heck die Piste berührt haben könnte. Dies sei aber nicht bestätigt worden. Die Passagiere seien dann verspätet wieder abgereist. Die EU-Kommission hält an ihrem Ziel zur CO2-Reduktion bis 2040 fest. Sie kommt den Unternehmen allerdings entgegen. Diese sollen weniger zahlen müssen. Unternehmen müssen ihren CO2-Ausstoß in der EU grundsätzlich kompensieren, indem sie Zertifikate kaufen. Die Preise für diese Zertifikate sollen nun langsamer steigen als bisher vorgesehen. Teile der Industrie und einige Länder hatten Anpassungen gefordert. Dies wegen der Konkurrenz außerhalb der EU und der hohen Energiepreise. Nach US-Angriffen in der Nacht meldet der Iran Opfer und Schäden an Infrastruktur in verschiedenen Regionen im Süden des Landes. 7 Menschen seien bei Angriffen getötet worden. Es seien Brücken, eine Zugverbindung, ein Flughafen sowie ein Überwachungsturm für die Seefahrt angegriffen worden, berichten iranische Medien. Das iranische Gesundheitsministerium meldete zudem seit Ende Juni 38 Tote durch US-Angriffe und über 400 Verletzte.
1: Unmittelbar vor Börsenschluss da steht der SMI mit einem Viertelprozent im Plus bei 14.300 Punkten. Bei den Devisen kostet 1,92 Euro Rappen. Ein US-Dollar hat den Gegenwert von 81 Rappen.
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1: Damit ihr gut und sicher ankommt, da jetzt alle Staus, die mindestens 10 Minuten länger geht, Region Zürich. Da eins Richtung Bern zwischen Dietiken und Neuhof stockt der Verkehr plus 10 Minuten. Der A3-Westring zwischen Urdorf Süd und dem Limmataler Kreuz auch dort noch 10 Minuten anstehen. Region Basel, da zwei Richtung Basel zwischen Pratteln und dem Badischen Bahnhof geht es eine halbe Stunde länger. In der Gegenrichtung hat es einen Unfall gegeben, betrifft A2 Richtung Luzern zwischen der Verzweigung Wiese und Wettstein. Die rechte Spur ist blockiert, 10 Minuten geht es aktuell länger. Region Solothurn, da ist Richtung Bern zwischen der Raststätte Gunzgen Nord und Niederbipp plus eine Viertelstunde. Auch in der Gegenrichtung verlieren der 15 Minuten, da ist Richtung Zürich zwischen Wangen an der Aare und der Verzweigung Herkingen. Und der Nord-Nord-Südachse, da zwei Richtung Gotthard zwischen Amsteg und Göschenen. 1 Stunde und 10 Minuten noch anstehen Richtung Süden.
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1: Abend, da kann es noch Regen und Gewitter geben, beruhigt sich dann in der Nacht. Dann ist es relativ schön bis morgen Nachmittag und ab dann erneut Gewitter und Regen. Das zieht sich dann so ein bisschen durch das ganze Wochenende durch, dass es ab und zu immer mal wieder nass kann werden. Zwischen 24 und 26 Grad. Aktuell messen wir zu Wollen 28 Grad.
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0: Einfach die beste Musik für den Start von eurem Wochenende. Zum Beispiel noch mit dem Benson Boone an der Depeche Mode als nächstes hier bei Radio Argovia. Und dann machen wir noch zusammen den Rest der Woche Einkauf. Ich bringe euch alles heim vor die Haustüre und zahle es auch noch bis zu 200 Franken. Das ist die Freitagsshow. Bringt. 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Kurzer Break, dann Depeche Mode.
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2: Die Börsen haben durchzogene Wochen erlebt. Vor allem im Technologiesektor hat sich diese Woche die Stimmung spürbar abgekühlt. Gerade die Märkte, die dieses Jahr noch stark von Euphorie rund um die künstliche Intelligenz profitiert haben, sind unter Druck geraten. Auch viele europäische Indizes haben diese Woche an Wert verloren. Der Schweizer Markt hingegen hat sich stabil gezeigt und leicht können zulegen. Positiv aufgefallen sind auch die Unternehmenszahlen aus dem US-Bankensektor. Sie haben von rekordverdächtig hohen Handelsvolumen und den grossen Börsengängen können profitieren.
1: Das Besondere vor Wochen.
2: Besonders überrascht haben die neuesten Inflationsdaten aus den USA. Die Teuerung ist spürbar zurückgegangen. Und das gilt erstaunlicherweise auch für die Kerninflation, die stark schwankenden Energiepreise nicht berücksichtigt. Das ist ein wichtiges Signal, die Gründe für die Entwicklung sind aber nicht ganz klar. Erklärungen gibt es unterschiedliche. Die Märkte haben die gesunkenen Inflationszahlen aber als Entspannungssignal gewertet und positiv reagiert.
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0: Wir gehen posten zusammen.
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0: Ja, das ist wieder der Moment, wo ihr schauen könnt, ob ihr das besser würdet machen wie meine zwei Kandidaten heute. Mit dabei ist Janine von Oberentfelden. Hallo Janine.
2: Hallo.
0: Du drückst am Sonntag beim WM-Final den Daumen eher für Argentinien, gell?
2: Genau.
0: Sind ihr irgendwie sympathischer. Aber das gleicht sich aus mit dem André von Full Royal, der auch mit dabei ist da bei uns. Du eher für Spanien.
3: Genau, ja.
0: Gut, das ist

0: von denen. So. Einmal Chorizo pikant geschnitten, 80 Gramm von dieser scharfen Salami. Und als letztes noch für die spanische Mannschaft einmal Son Nava, spanisches Olivenöl, extra vergine, 5 Deziliter. Es ist ein gutes, kann ich mal dazu sagen. Für die Argentinier kaufen wir eine Flasche Malbec Mendoza Argentina La Mascota. Und einmal Empanadas von Betty Bossi zugeben. Empanadas de Pollo, 200 Gramm fix. Fertig. Wenn ihr für Argentinien seid, können wir die knabbern. Was hat der ganze Einkauf für einen Wert? Was steht auf dem Kassenzettel? Janine, bei dir.
1: 31 Franken.
0: 31 Franken. André, gehst du höher oder tiefer?
2: 26 Franken 75.
0: Tiefer 26,75. Gell, das Olivenöl, Leigen, hat gesagt, ist das gut, kostet fast 18 Franken. Entsprechend hat unser ganzer Einkauf einen Wert von 51 Franken 40. Janine!
1: Super!
0: Ja! 200 Franken für dich. Viel Spass beim Posten.
1: Danke vielmals.
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0: Zwei schöne Backstreet Boys spiele ich euch noch für euer Start ins Wochenende. Und gerade nach den News ein wirklich schönes Duett mit Leonie und dem Callum Scott.
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0: 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Jetzt ist es 6 Uhr.
4: Ich bin Felix Haldimann. Guten Abend.
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4: In Frankreich sind bei Unwettern 2 Menschen gestorben. Das berichtet der Sender France Info. Die Unwetter sorgten zudem für diverse Schäden. Wegen umgestürzten Leitungsmasten waren zeitweise über 50.000 Menschen ohne Strom. Zudem beschädigte Hagel hunderte Autos, Dächer und Weinberge. Ein Swissflug von Zürich nach Mumbai ist kurz nach dem Start unerwartet umgekehrt. Die Besatzung habe beim Start ein ungewöhnliches rumpelndes Geräusch wahrgenommen, sagt eine Sprecherin der Swiss. Zunächst habe der Verdacht bestanden, dass das Flugzeug Heck die Piste berührt haben könnte, dies sei aber nicht bestätigt worden. Die Passagiere seien dann verspätet wieder abgereist. Der Schweizer Zoll hat im Thurgau einen Lieferwagen mit 40 Bienenvölkern gestoppt. Das teilt das Bundesamt für Zoll- und Grenzsicherheit mit. Der Fahrer aus Polen durfte wegen fehlender Einreisegenehmigungen nicht in die Schweiz fahren. Ein Teil der Bienen im Wert von mehreren tausend Franken flog frei im Laderaum herum. Die Einfuhr von Bienen hätte beim zuständigen kantonalen Veterinäramt angemeldet werden müssen. Der Fahrer muss nun eine Buße von mehreren hundert Franken bezahlen. Die italienische Polizei hat Durchsuchungen in den Hauptsitzen von 11 Luxusmarken durchgeführt, unter anderem bei Chanel und Bulgari. Die Firmen stehen im Verdacht, in Italien Subunternehmer beauftragt zu haben, chinesische Arbeiter auszubeuten, teilt die Mailänder Staatsanwaltschaft mit. Demnach haben die Arbeiter unter arbeitsrechtswidrigen Bedingungen gearbeitet und teilweise in unhygienischen Unterkünften gelebt.
0: Damit ihr gut und sicher ankommt, das Wichtigste von unterwegs mit allen Stellen, wo es mindestens 10 Minuten länger geht. Region Zürich, der A3 Westring zwischen Urdorf Nord und dem Limmatalen Kreuz 10 Minuten. Region Basel, da 2 Richtung Basel zwischen Pratteln und dem Badischen Bahnhof, dort braucht ihr noch eine halbe Stunde länger. Region Solothurn, da 1 Richtung Bern zwischen der Raststätte Gunskenort und Niederbipp noch eine Viertelstunde anstehen. Und Nord-Südachse, da 2 Richtung Gotthard zwischen Amsteg und Göschene geht es 1 Stunde noch länger ins
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0: Es ist morgen schön, gibt ein Mix aus Sonne und Wolken, vor allem aber am Nachmittag halt einmal Regen und lokal ein Gewitter. Am Sonntag eher bewölkt, zwischendurch mal ein bisschen sonniger, aber auch immer wieder nass. Am Wochenende tagsüber zwischen 22 und 26 Grad. Aktuell messen wir jetzt Kaiser August 28 Grad.
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0: Erfrischung gibt es auch in den Flüssen und Gewässern im Argovialand. Die Limits bei Baden 26 Grad. Der Rüst und der Rhein messen 25 Grad. Der Ahrensbruck 24 Grad. Der Hallwilersee 27 Grad. Und es bläst eine schwache Brise.
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0: Heidi, schön, sind ihr mit dabei. Endlich Wochenende. Wir geniessen zusammen.

0: Hey, sind wir dort noch jung gewesen. Backstreet Boys, Quit Playing Games. 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
1: Ihr gehört den Hit nicht nur beim Finale am Sonntag, wenn Argentinien und Spanien einlaufen, sondern auch schon vor der 7. hier bei Radio Argovia. Die WM-Hymne von der Shakira und dem Burna Boy. Mit dabei auch noch Schweizer Musik von der Noemi Pisa. Und Lost Frequencies auch noch mit dabei. Zuerst gibt es ein News-Update für euch in 60 Sekunden.
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3: Schussabgabe. Was droht dem Polizist, der Solothurn seine Waffe benutzt hat, obwohl er nicht im Dienst war? Außerdem Kampfansage. Veranstalter sammelt 5000 Unterschriften für das Sommerside-Festival zu Grenchen. Und Demo mit Gummiboot. Greenpeace-Aktivisten fordern auf der Limit den Notfallplan betreffend Klimaschutz.
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1: Das ist der Freitagabend. Schön, sind ihr mit dabei bei Radio Argovia. Es ist 6:30.
7: Ich bin der Felix Haldimann. Guten Abend.
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7: In Frankreich sind bei Unwettern zwei Menschen gestorben. Das berichtet der Sender France Info. Die Unwetter sorgten zudem für diverse Schäden. Wegen umgestürzten Leitungsmasten waren zeitweise über 50.000 Menschen ohne Strom. Zudem beschädigte Hagel hunderte Autos, Dächer und Weinberge. Ein Swissflug von Zürich nach Mumbai ist kurz nach dem Start unerwartet umgekehrt. Die Besatzung habe beim Start ein ungewöhnliches rumpelndes Geräusch wahrgenommen, sagt eine Sprecherin der Swiss. Zunächst habe der Verdacht bestanden, dass das Flugzeug Heck die Piste berührt haben könnte. Dies sei aber nicht bestätigt worden. Die Passagiere seien dann verspätet wieder abgereist. Die EU-Kommission hält an ihrem Ziel zur CO2-Reduktion bis 2040 fest. Sie kommt den Unternehmen allerdings entgegen. Diese sollen weniger zahlen müssen. Unternehmen müssen ihren CO2-Ausstoß in der EU grundsätzlich kompensieren, indem sie Zertifikate kaufen. Die Preise für diese Zertifikate sollen nun langsamer steigen als bisher vorgesehen. Teile der Industrie und einige Länder hatten Anpassungen gefordert. Dies wegen der Konkurrenz außerhalb der EU und der hohen Energiepreise.
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7: Der Schweizer Velorennfahrer Mauro Schmid gewinnt die 13. Etappe der Tour de France. Der 26-jährige Zürcher setzt sich im Sprint gegen den Kolumbianer Harold Tejada durch. Schmid sorgte damit für den größten Erfolg seiner Karriere und für den ersten Schweizer Etappensieg an der Tour de France seit 6 Jahren. Gesamtführender bleibt der Slowene Tadej Pogacar.
1: Damit ihr gut und sicher ankommt, habe ich noch 2 Meldungen für euch unterwegs. Region Basel, da 2 Richtung Basel. Zwischen Pratteln und dem Badischen Bahnhof geht es noch 30 Minuten länger. Und Nord-Südachse, da 2 Richtung Gotthard. Zwischen Amsteg und Göschenen 6 Kilometer Stau. 1 Stunde geht es länger vor dem Gotthard-Tunnel.
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1: Ein bisschen Erfrischung am Wochenende, ja, vor allem am Nachmittag, dann Regen und lokal Gewitter. So ist es ein bisschen Sonnenwolkenmix und so sieht es auch aus für den Sonntag. Mal bewölkter, mal sonniger und zwischendurch immer mal wieder nass mit Temperaturen so zwischen 22 und 26 Grad. Aktuell messen wir in Bremgarten 27 Grad.
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0: Fußball-WM-Hymne von der Shakira und dem Burna Boy. Und wenn ja die WM dann durch ist, dann geht es mit der Meisterschaft schon wieder los. 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
1: Ab Richtung Wochenende, schön startet ihr mit Radio Argovia. Jetzt ist es 7 Uhr.
2: Ich bin Felix Haldimann. Guten Abend.
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2: Die Schweiz hat ein Mitglied der italienischen Mafia Ndrangheta nach Italien ausgeliefert. Das teilt das Bundesamt für Justiz auf Anfrage der Nachrichtenagentur Keystone SDA mit. Der Mann wurde im Januar im Zürcher Oberland in Wetzikon festgenommen. Die Staatsanwaltschaft der süditalienischen Region Kalabrien suchte den Mann bereits seit 4 Jahren. Ein Schweizer Tourist ist nach einem Schwächeanfall bei Bari im Süden Italiens gestorben. Der 49-jährige Mann sei mit seiner Familie in den Ferien gewesen, berichtet die italienische Nachrichtenagentur ANSA. Bei Bari wollte die Familie die Grotten von Castellana besuchen. Weil der Mann über Unwohlsein klagte, riet der Reiseleiter, einen Krankenwagen zu rufen. Die Rettungskräfte konnten den Mann jedoch nicht mehr retten. Die Einführung des Verhüllungsverbots trifft meist Männer, zumindest im Raum Zürich, wie Zahlen der Stadtpolizei zeigen. Das vor 1,5 Jahren eingeführte Verhüllungsverbot richtete sich in erster Linie an Burkas. Nun zeigt sich aber, die Polizei büßte in Zürich fast nur vermummte Fußballfans. Die Stadt Zürcher Polizei büßte seit Inkrafttreten erst 4 Burka- oder Niqab-Trägerinnen. Gleichzeitig verzeigte sie über 80 vermummte Fußballfans.
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2: Der Schweizer Velorennfahrer Mauro Schmid gewinnt die 13. Etappe der Tour de France. Der 26-jährige Zürcher setzt sich im Sprint gegen den Kolumbianer Harold Tejada durch. Schmid sorgte damit für den größten Erfolg seiner Karriere und für den ersten Schweizer Etappensieg an der Tour de France seit 6 Jahren. Gesamtführender bleibt der Slowene Tadej Pogacar. Im Raum Zürich-Lemz auf dem Nordring Richtung St. Gallen zwischen dem Limmentaler Kreuz und dem Gubristunnel und auf dem Westring Richtung Basel zwischen Urdorf Nord und dem Limmentaler Kreuz. In der Region Aargau-Solothurn Lemz auf der A1 Richtung Bern zwischen Heckingen und Önsingen und auf der A3 Richtung Zürich zwischen der Verzweigung Augst und der Verzweigung Rheinfelden. Wegen einem Unfall dort ist der rechte Fahrstreifen blockiert. In der Ostschweiz klemmt es auf der A13 Richtung San Bernardino zwischen Chur-Süd und Bonaduz. Dort geht es etwa 15 Minuten länger. Noch ein Blick zum Gotthard, in Süden geht es fast eine Stunde länger.
4: In der Nacht beruhigt sich die Wetterlage und morgen da starten wir dann wieder mit einem Mix aus Sonnen und Wolken. Am Nachmittag da kann es dann aber auch wieder Regen und lokal Gewitter geben. Die Temperaturen sinken auf 18 Grad in der Nacht, morgen geht es dann bis zu 26 Grad und auch der Sonntag veränderlich bewölkt. Ein bisschen Sonne dazu, aber ab und zu auch mal noch ein Regengutsch mit bis zu 24 Grad.
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4: Heidi, hi, schönen Freitagabend euch. Guten Start ins Wochenende.

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2: Ich bin der Felix Haldimann. Guten Abend.
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2: Die Schweiz hat ein Mitglied der italienischen Mafia Ndrangheta nach Italien ausgeliefert. Das teilt das Bundesamt für Justiz auf Anfrage der Nachrichtenagentur Keystone SDA mit. Der Mann wurde im Januar im Zürcher Oberland in Wetzikon festgenommen. Die Staatsanwaltschaft der süditalienischen Region Kalabrien suchte den Mann bereits seit 4 Jahren. Ein Schweizer Tourist ist nach einem Schwächeanfall bei Bari im Süden Italiens gestorben. Der 49-jährige Mann sei mit seiner Familie in den Ferien gewesen, berichtet die italienische Nachrichtenagentur ANSA. Bei Bari wollte die Familie die Grotten von Castellana besuchen. Weil der Mann über Unwohlsein klagte, riet der Reiseleiter, einen Krankenwagen zu rufen. Die Rettungskräfte konnten den Mann jedoch nicht mehr retten. Die Einführung des Verhüllungsverbots trifft meist Männer, zumindest im Raum Zürich, wie Zahlen der Stadtpolizei zeigen. Das vor 1,5 Jahren eingeführte Verhüllungsverbot richtete sich in erster Linie an Burkas. Nun zeigt sich aber, die Polizei büßte in Zürich fast nur vermummte Fußballfans. Die Stadt Zürcher Polizei büßte seit Inkrafttreten erst 4 Burka- oder Niqab-Trägerinnen. Gleichzeitig verzeigte sie über 80 vermummte Fußballfans.
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2: Der Schweizer Velorennfahrer Mauro Schmid gewinnt die 13. Etappe der Tour de France. Der 26-jährige Zürcher setzt sich im Sprint gegen den Kolumbianer Harold Tejada durch. Schmid sorgte damit für den größten Erfolg seiner Karriere und für den ersten Schweizer Etappensieg an der Tour de France seit 6 Jahren. Gesamtführender bleibt der Slowene Tadej Pogacar. Es ist nichts los im Sendegebiet, nur beim Gotthard-Klemz. In Süden geht es etwa 1 Stunde länger.
3: Heidi, hi, ich bin der Marius Füglister. Ich habe heute Aussichten fürs Wochenende. Den Samstag mit einem Mix aus Sonnen und Wolken. Vor allem am Nachmittag gibt es dann auch mal ab und zu aber Regen oder lokal ein Gewitter. Am Sonntag ziemlich ähnlich. Es ist veränderlich bewölkt. Dazu ein bisschen Sonne, aber auch eben mal wieder ein Regengutsch. Temperaturen die gehen in der Nacht zurück auf 16 bis 18 Grad. Am Samstag dann bis zu 26 Grad. Am Sonntag ein Ticken kühler bis zu 24 Grad.
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2: Diese Themen haben heute Schlagzeilen gemacht. Guten Abend.
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3: In der Nacht haben starke Unwetter in mehreren Teilen der Schweiz gewütet. So hat die Einsatzzentrale rund 550 Feuerwehrnotrufe im Kanton Zürich entgegengenommen, wie Schutz und Rettung Zürich mitteilt. Die meisten Einsätze hätten umgestürzte Bäume und mit Wasser vollgelaufene Gebäude betroffen. Meldungen zu umgestürzten Bäumen und Hagelschlägen gab es auch aus den Kantonen Thurgau, Luzern und Jura. Laut SRF Meteo wurden in der Schweiz bis um 23 Uhr mehr als 26.000 Blitze gezählt.
2: Die Schweizer Stauseen sind so leer wie seit 20 Jahren nicht mehr. Der Füllstand liegt aktuell bei 46%. Die Gründe dafür sind der geringe Schneefall im Winter und die anhaltende Trockenheit, berichtet SRF. Der Frühling dieses Jahres zählt landesweit zu den trockensten seit Messbeginn. Zu einem Engpass in der Stromversorgung dürfte es aber trotzdem nicht kommen. Auch dürften sich die Stauseen durch Zuflüsse, teils aus Gletschern, wieder füllen. Doch auch diese Zuflüsse dürften langfristig durch den Gletscherschwund abnehmen.
3: Autos auf Schweizer Straßen werden immer älter. Immer weniger Neuwagen werden gekauft. Laut einer Umfrage im Auftrag der Versicherung AXA bevorzugt über die Hälfte der Befragten einen Gebrauchtwagen. Stefanie Wies.
4: Über ein Drittel der Befragten kauft im Moment kein Auto, weil es zu teuer ist. Und die Mehrheit setzt lieber auf eine Occasion statt ein neues Auto. Aufs Geld wird auch dann bei der Autoart geschaut. Wegen der hohen Benzinkosten sind rund 60% an einem Elektro- oder Hybridauto interessiert. Das Problem ist aber, dass die Schweiz im europäischen Vergleich bei der Ladeinfrastruktur hinterherhinkt. Und eine Studie zeigt, Hybridautos verbrauchen viel mehr als offiziell angegeben, besonders bei Kälte.
5: In England wird im kommenden Jahr der Verkauf von Energy Drinks an Kinder und Jugendliche unter 16 Jahren verboten. Das ab April 2027 gültige Gesetz gilt für Getränke, die mehr als 150 Milligramm Koffein pro Liter enthalten, teilt die Regierung mit. Tee und Kaffee sowie koffeinärmere Erfrischungsgetränke wie zum Beispiel Cola sind weiterhin erlaubt. Das Verkaufsverbot umfasst Geschäfte, Automaten und den Online-Versand.
2: Der Schweizer Zoll hat im Thurgau einen Lieferwagen mit 40 Bienenvölkern gestoppt. Das teilt das Bundesamt für Zoll- und Grenzsicherheit mit. Der Fahrer aus Polen durfte wegen fehlender Einreisegenehmigungen nicht in die Schweiz fahren. Ein Teil der Bienen im Wert von mehreren tausend Franken flog frei im Laderaum herum. Die Einfuhr von Bienen hätte beim zuständigen kantonalen Veterinäramt angemeldet werden müssen. Der Fahrer muss nun eine Buße von mehreren hundert Franken bezahlen.
6: 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Hi, hi, ich bin Marius Füglister, habe neue Aussichten fürs Wochenende. Es ist jetzt das Wochenende mal ein bisschen anders, es gibt ein bisschen Erfrischung. So ein bisschen ein Mix aus Sonne und Wolken, vor allem morgen Nachmittag gibt es Regen und lokal Gewitter. Am Sonntag auch ist es eher ein bisschen veränderlich und ab und zu immer mal wieder nass. Temperaturen dazu morgen bis zu 26 Grad, am Sonntag dann bis zu 24 Grad. Schönes Wochenende!
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2: Die Themen haben heute Schlagzeilen gemacht. Guten Abend.
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2: Der Verkehr in der Schweiz nimmt zu. Dementsprechend steigen auch die Kosten. Das teilt das Bundesamt für Statistik mit. Vor drei Jahren habe der Verkehr 117 Milliarden Franken gekostet. Das Statistikamt schreibt weiter, seit der Jahrtausendwende habe der Verkehr um rund einen Viertel zugenommen. Zwei Drittel des Verkehrsaufkommens entfällt auf das Auto. Züge machen fast einen Fünftel aus. Menschen in der Schweiz waren täglich rund 80 Minuten im Verkehr, die Hälfte davon für Freizeitaktivitäten.
3: Der Weg zum britischen Premierminister ist geebnet. Der ehemalige Bürgermeister von Greater Manchester, Andy Burnham, ist heute am Sonderparteitag zum Vorsitzenden der britischen Regierungspartei Labour ernannt worden. Am Montag wird König Charles III. Den 56-Jährigen dann offiziell zum neuen Premierminister küren. Burnham übernimmt damit das Amt des abtretenden Keir Starmer.
2: Ein Schweizer Tourist ist nach einem Schwächeanfall bei Bari im Süden Italiens gestorben. Der 49-jährige Mann sei mit seiner Familie in den Ferien gewesen, berichtet die italienische Nachrichtenagentur ANSA. Bei Bari wollte die Familie die Grotten von Castellana besuchen. Weil der Mann über Unwohlsein klagte, riet der Reiseleiter, einen Krankenwagen zu rufen. Die Rettungskräfte konnten den Mann jedoch nicht mehr retten.
4: Mindestens 12.000 zusätzliche Todesfälle sind in etwa 10 europäischen Ländern während der außergewöhnlichen Hitzewelle im Juni verzeichnet worden. Das berichtet die französische Nachrichtenagentur AFP. Zwischen dem 22. und dem 28. Juni, dem Höhepunkt der Hitzewelle, in mehreren Ländern wurde von den nationalen Instituten in 7 Staaten bereits rund 10.000 zusätzliche Todesfälle erfasst. Menschenrechtsorganisationen erheben wenige Tage vor dem Finalspiel der Fußball-WM in Nordamerika schwere Vorwürfe gegen den Weltfußballverband FIFA und die USA. Das Turnier in den USA, Kanada und Mexiko sei mit Blick auf die Menschenrechte keine gute WM gewesen, teilte unter anderem Human Rights Watch mit. Vor allem das harte Vorgehen der US-Behörden gegen Migrantinnen und Migranten steht in der Kritik. Viele Fans seien zudem durch überteuerte Tickets und strenge Visa-Regeln ausgeschlossen worden.
2: Der Schweizer Velorennfahrer Mauro Schmid gewinnt die 13. Etappe der Tour de France. Der 26-jährige Zürcher setzt sich im Sprint gegen den Kolumbianer Harold Tejada durch. Schmid sorgte damit für den größten Erfolg seiner Karriere und für den ersten Schweizer Etappensieg an der Tour de France seit 6 Jahren. Gesamtführender bleibt der Slowene Tadej Pogacar.
5: 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Gute Fahrt euch! In der Nacht beruhigt sich die Wetterlage und morgen da starten wir dann wieder mit einem Mix aus Sonnen und Wolken. Am Nachmittag da kann es dann aber auch wieder Regen und Lokalgewitter geben. Die Temperaturen sinken auf 18 Grad in der Nacht, morgen gibt es dann bis zu 26 Grad und auch der Sonntag veränderlich bewölkt. Ein bisschen Sonne dazu, aber ab und zu auch mal noch ein Regengutsch mit bis zu 24 Grad. Ich bin der Marius Füglister, wünsche euch einen guten Start ins Wochenende.
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2: 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Diese Themen haben heute Schlagzeilen gemacht. Guten Abend.
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3: In der Nacht haben starke Unwetter in mehreren Teilen der Schweiz gewütet. So hat die Einsatzzentrale rund 550 Feuerwehrnotrufe im Kanton Zürich entgegengenommen, wie Schutz und Rettung Zürich mitteilt. Die meisten Einsätze hätten umgestürzte Bäume und mit Wasser vollgelaufene Gebäude betroffen. Meldungen zu umgestürzten Bäumen und Hagelschlägen gab es auch aus den Kantonen Thurgau, Luzern und Jura. Laut SRF Meteo wurden in der Schweiz bis um 23 Uhr mehr als 26.000 Blitze gezählt.
2: Die Schweizer Stauseen sind so leer wie seit 20 Jahren nicht mehr. Der Füllstand liegt aktuell bei 46%. Die Gründe dafür sind der geringe Schneefall im Winter und die anhaltende Trockenheit, berichtet SRF. Der Frühling dieses Jahres zählt landesweit zu den trockensten seit Messbeginn. Zu einem Engpass in der Stromversorgung dürfte es aber trotzdem nicht kommen. Auch dürften sich die Stauseen durch Zuflüsse, teils aus Gletschern, wieder füllen. Doch auch diese Zuflüsse dürften langfristig durch den Gletscherschwund abnehmen.
3: Autos auf Schweizer Straßen werden immer älter. Immer weniger Neuwagen werden gekauft. Laut einer Umfrage im Auftrag der Versicherung AXA bevorzugt über die Hälfte der Befragten einen Gebrauchtwagen. Stefanie Wies.
4: Über ein Drittel der Befragten kauft im Moment kein Auto, weil es zu teuer ist. Und die Mehrheit setzt lieber auf eine Occasion statt ein neues Auto. Aufs Geld wird auch dann bei der Autoart geschaut. Wegen der hohen Benzinkosten sind rund 60% an einem Elektro- oder Hybridauto interessiert. Das Problem ist aber, dass die Schweiz im europäischen Vergleich bei der Ladeinfrastruktur hinterherhinkt. Und eine Studie zeigt, Hybridautos verbrauchen viel mehr als offiziell angegeben, besonders bei Kälte.
5: In England wird im kommenden Jahr der Verkauf von Energy Drinks an Kinder und Jugendliche unter 16 Jahren verboten. Das ab April 2027 gültige Gesetz gilt für Getränke, die mehr als 150 Milligramm Koffein pro Liter enthalten, teilt die Regierung mit. Tee und Kaffee sowie koffeinärmere Erfrischungsgetränke wie zum Beispiel Cola sind weiterhin erlaubt. Das Verkaufsverbot umfasst Geschäfte, Automaten und den Online-Versand.
2: Der Schweizer Zoll hat im Thurgau einen Lieferwagen mit 40 Bienenvölkern gestoppt. Das teilt das Bundesamt für Zoll- und Grenzsicherheit mit. Der Fahrer aus Polen durfte wegen fehlender Einreisegenehmigungen nicht in die Schweiz fahren. Ein Teil der Bienen im Wert von mehreren tausend Franken flog frei im Laderaum herum. Die Einfuhr von Bienen hätte beim zuständigen kantonalen Veterinäramt angemeldet werden müssen. Der Fahrer muss nun eine Buße von mehreren hundert Franken bezahlen.
6: Das Wichtigste von der Strasse und Schiene jetzt in der Radio Argovia App. Dort noch rasch draufklicken, bevor ihr losfahrt und dann kommt ihr gut und sicher an. In der Nacht beruhigt sich die Wetterlage und morgen da starten wir dann wieder mit einem Mix aus Sonnen und Wolken. Am Nachmittag da kann es dann aber auch wieder Regen und lokal Gewitter geben. Temperaturen sinken auf 18 Grad in der Nacht, morgen geht es dann bis zu 26 Grad und auch der Sonntag veränderlich bewölkt. Ein bisschen Sonne dazu, aber ab und zu auch mal noch ein Regengutsch mit bis zu 24 Grad. Ich bin der Marius Füglister, wünsche euch einen guten Start ins Wochenende.
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2: Die Themen haben heute Schlagzeilen gemacht. Guten Abend.
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2: Der Verkehr in der Schweiz nimmt zu. Dementsprechend steigen auch die Kosten. Das teilt das Bundesamt für Statistik mit. Vor drei Jahren habe der Verkehr 117 Milliarden Franken gekostet. Das Statistikamt schreibt weiter, seit der Jahrtausendwende habe der Verkehr um rund einen Viertel zugenommen. Zwei Drittel des Verkehrsaufkommens entfällt auf das Auto. Züge machen fast einen Fünftel aus. Menschen in der Schweiz waren täglich rund 80 Minuten im Verkehr, die Hälfte davon für Freizeitaktivitäten.
3: Der Weg zum britischen Premierminister ist geebnet. Der ehemalige Bürgermeister von Greater Manchester, Andy Burnham, ist heute am Sonderparteitag zum Vorsitzenden der britischen Regierungspartei Labour ernannt worden. Am Montag wird König Charles III. Den 56-Jährigen dann offiziell zum neuen Premierminister küren. Burnham übernimmt damit das Amt des abtretenden Keir Starmer.
2: Ein Schweizer Tourist ist nach einem Schwächeanfall bei Bari im Süden Italiens gestorben. Der 49-jährige Mann sei mit seiner Familie in den Ferien gewesen, berichtet die italienische Nachrichtenagentur ANSA. Bei Bari wollte die Familie die Grotten von Castellana besuchen. Weil der Mann über Unwohlsein klagte, riet der Reiseleiter, einen Krankenwagen zu rufen. Die Rettungskräfte konnten den Mann jedoch nicht mehr retten.
4: Mindestens 12.000 zusätzliche Todesfälle sind in etwa 10 europäischen Ländern während der außergewöhnlichen Hitzewelle im Juni verzeichnet worden. Das berichtet die französische Nachrichtenagentur AFP. Zwischen dem 22. und dem 28. Juni, dem Höhepunkt der Hitzewelle in mehreren Ländern, wurde von den nationalen Instituten in 7 Staaten bereits rund 10.000 zusätzliche Todesfälle erfasst. Menschenrechtsorganisationen erheben wenige Tage vor dem Finalspiel der Fußball-WM in Nordamerika schwere Vorwürfe gegen den Weltfußballverband FIFA und die USA. Das Turnier in den USA, Kanada und Mexiko sei mit Blick auf die Menschenrechte keine gute WM gewesen, teilte unter anderem Human Rights Watch mit. Vor allem das harte Vorgehen der US-Behörden gegen Migrantinnen und Migranten steht in der Kritik. Viele Fans seien zudem durch überteuerte Tickets und strenge Visa-Regeln ausgeschlossen worden.
2: Der Schweizer Velorennfahrer Mauro Schmid gewinnt die 13. Etappe der Tour de France. Der 26-jährige Zürcher setzt sich im Sprint gegen den Kolumbianer Harold Tejada durch. Schmid sorgte damit für den größten Erfolg seiner Karriere und für den ersten Schweizer Etappensieg an der Tour de France seit 6 Jahren. Gesamtführender bleibt der Slowene Tadej Pogacar.
5: 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Hi, hi, ich bin der Marius Füglister, habe neue Aussichten fürs Wochenende. Es ist jetzt das Wochenende mal ein bisschen anders, es gibt ein bisschen Erfrischung. So ein bisschen ein Mix aus Sonne und Wolken, vor allem morgen Nachmittag gibt es Regen und lokal Gewitter. Am Sonntag auch ist es eher ein bisschen veränderlich und ab und zu immer mal wieder nass. Temperaturen dazu morgen bis zu 26 Grad, am Sonntag dann bis zu 24 Grad. Schönes Wochenende!
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